0: und sich international vernetzen, so Regierungssprecher Cornelius. Der Sohn der norwegischen Kronprinzessin Mette-Marit, Marius Borg-Høiby, darf vielleicht bald das Gefängnis verlassen. Grund ist der ernste Gesundheitszustand seiner Mutter. Die norwegische Justiz hat seine Freilassung angeordnet. Die Staatsanwaltschaft hat allerdings Berufung eingelegt. Nun muss ein Berufungsgericht entscheiden. Die Fußball-WM rückt immer näher und das deutsche Team hat jetzt sein Turnierquartier bezogen. Der DFB-Tross kam am Abend unserer Zeit in Winston-Salem im US-Bundesstaat North Carolina an. Trainiert wird auf dem Gelände einer nahegelegenen Uni. 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
1: Ich bin Gisa Weber. Beim großen Stromausfall in Reutlingen gehen die Behörden von Brandstiftung aus. Innenminister Manuel Hagel spricht von einer vorsätzlichen Tat. Staatsschutz und Antiterrorzentrum beim Landeskriminalamt ermitteln. Reutlingens Oberbürgermeister Thomas Keck hat den Vorfall scharf verurteilt.
2: Wenn es dann an so Sachen geht wie Klinikum, Beatmungspatienten etc., wenn es also wirklich radikal ans Leben anderer Menschen geht, das ist unverzeihlich und deshalb ist es gerechtfertigt, hier wirklich alles zum Einsatz zu bringen, um die Urheber zu ermitteln und ihrer gerechten Strafe zuzuführen.
1: Die Stadtwerke arbeiten daran, dass auch die letzten Haushalte wieder mit Strom versorgt werden. In der Spitze waren 20.000 Haushalte betroffen. Deutschland und Frankreich stoppen ihr gemeinsames Kampfjet-Projekt. Darauf haben sich Kanzler Merz und Präsident Macron geeinigt. Bei dem Projekt gab es immer wieder Streit bei den beteiligten Firmen, etwa wer den Hut bei der Entwicklung aufhat. Eigentlich sollte der Kampfjet ab 2040 das Rückgrat der deutsch-französischen Luftverteidigung sein und ältere Modelle ablösen. Unterschiedliche Waffensysteme und andere Techniken sollen weiter europäisch vernetzt bleiben. Der Iran hat seine Angriffe auf Israel vorerst für beendet erklärt. Bedingung sei, dass auch Israel seine Angriffe auf die Hisbollah-Miliz im Libanon beendet. Teheran hatte in der vergangenen Nacht erstmals seit Wochen wieder Israel angegriffen. Israel schoss zurück, obwohl US-Präsident Trump gefordert hatte, das nicht zu tun. Der Militärexperte Carlo Massala sagte bei NTV, dass Trump gerade verzweifelt einen Ausweg aus dem Krieg sucht.
3: Die Situation an der Straße von Hormuz ist zwar so, dass die USA davon direkt nicht betroffen sind, aber natürlich die Auswirkungen auf die Europäer und die Asiaten und den Weltmarkt auch den USA Probleme schaffen. Und der Iran sitzt momentan am längeren Hebel, weil er letzten Endes, wie Trump immer so schön sagt, die Karten in der Hand hat.
1: 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Die deutsche Fußballnationalmannschaft hat ihr WM-Quartier im US-Bundesstaat North Carolina bezogen. Das DFB-Team kommt in Winston-Salem unter. Von dort aus reist die Mannschaft zu ihren Spielen. Am Sonntag geht es in Houston, Texas gegen Curaçao. 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
1: Ich bin Gisa Weber. Schönen guten Morgen. Beim großen Stromausfall in Reutlingen gehen die Behörden von Brandstiftung aus. Innenminister Manuel Hagel spricht von einer vorsätzlichen Tat. Staatsschutz und Antiterrorzentrum beim Landeskriminalamt ermitteln. Reutlingens Oberbürgermeister Thomas Keck hat den Vorfall scharf verurteilt.
2: Wenn es dann an so Sachen geht wie Klinikum, Beatmungspatienten etc., wenn es also wirklich radikal ans Leben anderer Menschen geht, das ist unverzeihlich und deshalb ist es gerechtfertigt, hier wirklich alles zum Einsatz zu bringen, um die Urheber zu ermitteln und ihrer gerechten Strafe zuzuführen.
1: Die Stadtwerke arbeiten daran, dass auch die letzten Haushalte wieder mit Strom versorgt werden. In der Spitze waren 20.000 Haushalte betroffen. Deutschland und Frankreich stoppen ihr gemeinsames Kampfjet-Projekt. Darauf haben sich Kanzler Merz und Präsident Macron geeinigt. Bei dem Projekt gab es immer wieder Streit bei den beteiligten Firmen, etwa wer den Hut bei der Entwicklung aufhat. Eigentlich sollte der Kampfjet ab 2040 das Rückgrat der deutsch-französischen Luftverteidigung sein und ältere Modelle ablösen. Die Grünen kritisieren die Bundesregierung. Co-Chefin Brandner spricht im Ersten von einem außenpolitischen Versagen.
3: Ja, zwischen den Industriellen gab es Schwierigkeiten, aber das ist ja genau der Moment, wo man dann die Politik, wo man Führung braucht, um das trotzdem voranzubringen. Und ich bin fest überzeugt, europäische Verteidigung ohne die deutsch-französische Achse wird es nicht geben.
1: Der Iran hat seine Angriffe auf Israel vorerst für beendet erklärt. Bedingung sei aber, dass Israel seine Angriffe auf die Hisbollah-Miliz im Libanon ebenfalls einstellt, heißt es in einer Erklärung. Seit der vergangenen Nacht hatte es wieder gegenseitige Angriffe vom Iran und Israel gegeben. Es waren die ersten seit Beginn der Waffenruhe im April. US-Präsident Trump hat danach beide Seiten aufgefordert, die Angriffe zu stoppen. Ziel sei weiter, einen Deal für Frieden zu erreichen, so Trump. Die Fußball-WM rückt immer näher und das deutsche Team hat jetzt sein Turnierquartier bezogen. Der DFB-Tross kam am Abend unserer Zeit in Winston-Salem im US-Bundesstaat North Carolina an. Trainiert wird auf dem Gelände einer nahegelegenen Uni. 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
2: Ich bin Gisa Weber. Schönen guten Morgen. Nach dem großen Stromausfall in Reutlingen vermuten die Ermittler Brandstiftung. Unter anderem wird geprüft, ob Brandbeschleuniger im Spiel war. Staatsschutz und Antiterrorzentrum ermitteln. Baden-Württembergs Innenminister Manuel Hagel sagt:
3: Wir werden keinen Stein auf dem anderen lassen, um diese Täter zu finden. Und jeder, der sich überlegt, sowas an der kritischen Infrastruktur in Baden-Württemberg zu machen, dem muss klar sein, dass wir alles tun werden, um diesem Terror auch Einhalt zu gebieten und mit aller Härte dagegen vorzugehen.
2: In der Spitze waren 20.000 Haushalte ohne Strom. In den nächsten Stunden sollen auch die letzten Betroffenen wieder am Netz sein. Ein gemeinsamer Kampfjet von Deutschland und Frankreich, den wird es nicht geben. Berlin und Paris haben das Projekt jetzt nach langen Streitigkeiten gestoppt. Fabian Hoffmann berichtet.
4: Sowohl Kanzler Merz als auch Frankreichs Präsident Macron sind zu dem Schluss gekommen, dass die entsprechenden Firmen nicht zusammenfinden. Da gab es immer wieder Zoff, wer den Hut bei der Entwicklung aufhat. Eigentlich sollte der Kampfjet ab 2040 das Rückgrat der deutsch-französischen Luftverteidigung sein und ältere Modelle ablösen. Unterschiedliche Waffensysteme und andere Technik sollen weiter europäisch vernetzt bleiben.
2: Der Iran hat seine Angriffe auf Israel vorerst für beendet erklärt. Bedingung sei, dass auch Israel seine Angriffe auf die Hisbollah-Miliz im Libanon beendet. Teheran hatte in der vergangenen Nacht erstmals seit Wochen wieder Israel angegriffen. Israel schoss zurück, obwohl US-Präsident Trump gefordert hatte, das nicht zu tun. Der Militärexperte Carlo Massala sagte bei NTV, dass Trump gerade verzweifelt einen Ausweg aus dem Krieg sucht.
5: Die Situation an der Straße von Hormuz ist zwar so, dass die USA davon direkt nicht betroffen sind, aber natürlich die Auswirkungen auf die Europäer und die Asiaten und den Weltmarkt auch den USA Probleme schaffen. Und der Iran sitzt momentan am längeren Hebel, weil er letzten Endes, wie Trump immer so schön sagt, die Karten in der Hand hat.
2: 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Die deutsche Fußballnationalmannschaft hat ihr WM-Quartier im US-Bundesstaat North Carolina bezogen. Das DFB-Team kommt in Winston-Salem unter. Von dort aus reist die Mannschaft zu ihren Spielen. Am Sonntag geht es in Houston, Texas gegen Curaçao. 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
1: Ich bin Christine Seidemann, Prädikantin aus Leer. Du kannst aber noch nicht schreiben. Ihr größerer Bruder neckt sie gerne. Er geht schließlich schon in die zweite Klasse. Sie stampft mit dem Fuß auf und schreit, kann ich doch, meinen Namen kann ich schreiben und deinen auch und Mama und Papa. Aber trotzdem rollt schon eine Träne. Nun schreitet die Mama aber doch ein und sagt zu der Kleinen, du gehst doch noch nicht zur Schule, da ist es doch schon viel, dass du deinen Namen schreiben kannst. Dafür kannst du auch so schön singen und malen. Ich erinnere mich an einen mir immer wichtigen Satz meiner Freundin. Es ist doch gar nicht wichtig, was man nicht kann. Es ist viel schöner, die eigenen Fähigkeiten zu würdigen. Ich bin überzeugt, dass Gott jedem eine besondere Gnade mitgegeben hat. Der eine kann den Garten schön gestalten, die andere deckt den Tisch so liebevoll oder bindet die schönsten Blumensträuße. Eine dritte kann gut zuhören. Es ist schön, diese Gaben an anderen zu entdecken und zu würdigen. Schließlich hat auch der große Bruder zugegeben, dass seine kleine Schwester sehr schön singen kann. Sie trällert auch schon zufrieden im Hintergrund. Bis zum nächsten Mal.
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2: Heute ist wirklich alles mit dabei. Sonne, einzelne Schauer, abends vielleicht auch mal ein Gewitter. Das Ganze bei windigen 16 Grad in der Spitze. Wir haben 13 Grad aktuell in Greetsiel, 13 Grad auch in Wilhelmshaven am Küstenmuseum, 13 Grad in Kloppenburg und auch in Bremen. Wie gesagt, 14 haben wir auf Norderney. Der Nordseewelle, 3-Tage-Trend. Es geht im Prinzip genauso weiter wie heute. Die nächsten Tage immer mal ein bisschen Sonne, aber auch immer mal ein Schauer oder kleineres Gewitter. Temperaturen zwischen 16 und 18 Grad jeweils. Das nächste Hochwasser vor Baltrum jetzt gleich um 9 Minuten nach 6.
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3: Ich bin Sönke Röhling. Schönen guten Morgen. Einen gemeinsamen Kampfjet von Deutschland und Frankreich wird es nicht geben. Berlin und Paris haben das Projekt jetzt nach langen Streitigkeiten gestoppt. Mehr von Gisa Weber.
4: Sowohl Kanzler Merz als auch Frankreichs Präsident Macron sind zu dem Schluss gekommen, dass die entsprechenden Firmen nicht zusammenfinden. Da gab es immer wieder Zoff, wer den Hut bei der Entwicklung aufhat. Eigentlich sollte der Kampfjet ab 2040 das Rückgrat der deutsch-französischen Luftverteidigung sein und ältere Modelle ablösen. Die Grünen werfen der Regierung nach dem Scheitern des Projekts Versagen vor.
3: Nach dem großen Stromausfall in Reutlingen in Baden-Württemberg vermuten die Ermittler Brandstiftungen. Innenminister Hage sagt, wir werden mit aller Härte gegen die Täter vorgehen. In der Nacht zum Montag hat es in einem Umspannwerk gebrannt. Zehntausende Menschen waren zeitweise ohne Strom. Sommerzeit ist Urlaubszeit und in Südeuropa kann man oft deutlich sparen. Das zeigen aktuelle Daten des Statistischen Bundesamtes. Fabian Hoffmann, wo ist es denn am günstigsten?
5: In Nordmazedonien und Bulgarien. Dort kosten Hotels und Restaurants etwa halb so viel wie in Deutschland. Aber auch in klassischen Urlaubszielen wie Spanien, Portugal und der Türkei kann man sparen. Außerdem lohnt sich der Blick zu unseren östlichen Nachbarn Polen und Tschechien. Wenn wir Richtung Norden schauen, wird's dann teuer, etwa in Dänemark oder Norwegen. Mit einem Plus von fast 50% im Vergleich zu Deutschland muss man in der Schweiz und Island am tiefsten in die Tasche greifen.
3: Der Sohn der norwegischen Kronprinzessin Mette Marit, Marius Borg-Høiby, darf vielleicht bald das Gefängnis verlassen. Grund ist der ernste Gesundheitszustand seiner Mutter. Die norwegische Justiz hat seine Freilassung angeordnet. Die Staatsanwaltschaft hat allerdings Berufung eingelegt. Die Polizei Oldenburg ermittelt gegen zwei mutmaßliche Brandstifter. Sie sollen in der Nacht zu gestern an der Hafenpromenade einen Katamaranbrand gesteckt haben. Zeugenhinweise führten die Beamten auf die Spur der 34 und 37 Jahre alten Männer. Das Boot wurde durch das Feuer komplett zerstört. Die Tatverdächtigen sind auf freiem Fuß. Die Fußball-WM rückt immer näher und das deutsche Team hat jetzt sein WM-Quartier bezogen. Der DFB-Tross kam am Abend unserer Zeit in Winston-Salem im US-Bundesstaat North Carolina an. Trainiert wird auf dem Gelände einer nahegelegenen Uni. 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
2: Besser ankommen mit dem besten Verkehrsservice um gleich 6:03. A1 Richtung Hamburg zwischen Bremen-Brinkum und Asten. 1 Kilometer Stau, 10 Minuten Zeitverlust hier. Und in der Gegenrichtung A1 Richtung Osnabrück zwischen Opusen-Bremen-Mahndorf und Asten. 2 Kilometer stockend. Auch hier kommen knapp 10 Minuten obendrauf.
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2: Blitzer stehen auf der B437 in Schweiburg, in Brake in der Raiffeisenstraße, in Delmenhorst in der Wildeshauser Straße, zwischen Dunum und Esens an der Brücke. Danke Balu fürs Bescheid sagen. Weitere Blitzer in Emden in der Straße zwischen beiden Bleichen, in Mulberg in der Benstreker Straße, in Oldenburg am Schellenberg, in Roffhausen in der Olympia Straße und in Sandkrug am Schuldredde. Wenn ihr noch mehr gesehen habt, Staus, Blitze, Unfälle oder andere Störungen, dann könnt ihr das gerne melden, am besten per WhatsApp. Die Nordseewelle Hotline ist die 04931 97 3000.
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2: Die nächste Fähre von Wangerooge nach Halesiel um 7 Uhr.
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2: Ah, und ich weiß schon, wo es für uns im Sommer hingeht. Schön ins Elsass. Ein bisschen Savoir-vivre, kann nicht schaden, finde ich. Etwas günstiger wäre ich aber wohl noch weiter südlich weggekommen. Das Statistische Bundesamt hat da jetzt mal aufgelistet, was so gerade die billigsten Urlaubsländer sind im Vergleich zu Deutschland. Und das hört ihr gleich bei uns. Kleiner Spoiler, aber schon mal vorab. Die Schweiz gehört nicht dazu. 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

0: ich froh, dass ich mir darum keine Gedanken mehr machen muss. Hier ist die Nordseewelle Morning Show, gleich 6:11. Wir sind rund 3 Wochen vor den Sommerferien im Nordwesten und bei uns ist alles schon längst gebucht. Einfach, weil ich persönlich keinen Bock auf kurz vor knapp habe. Falls ihr jetzt aber noch gar keine Idee für den Sommerurlaub habt, am günstigsten ist es in Südeuropa. Laut dem Statistischen Bundesamt sind Hotels und der Restaurantbesuch da teilweise sogar um die Hälfte billiger als bei uns, Kollege Ronny. Wohin muss ich denn fahren, wenn ich so richtig sparen will und wohin besser nicht?
1: Also am günstigsten übernachtet und speist man in den südeuropäischen Ländern Nordmazedonien und Bulgarien. Da liegen die Preise im Schnitt bei der Hälfte nur im Vergleich zu Deutschland. Und ein Drittel auch spart man in Portugal und immerhin auch noch rund ein Fünftel in Spanien, Malta, Zypern und Griechenland. Eher teurer in Südeuropa sind Kroatien und Italien, aber auch da spart man bei Hotels und Restaurants immer noch ein paar Prozent im Vergleich zu Deutschland. Deutlich teurer dagegen wird es in der Schweiz und in Nordeuropa, in Island und Norwegen vor allem, aber auch zum Beispiel in Dänemark.
0: Zumindest für die Schweiz kann ich das persönlich bestätigen. In Stein am Rhein, da gab es vor 3 Jahren den Teller Spaghetti für umgerechnet 28 Euro. Und da kommst du heute wahrscheinlich nicht mal mehr mit hin. Lelia.

der wunderbaren Sia geht's rein in den Dienstag. Never give up um 6 Uhr und 18 Minuten. Hier ist eure Nordseewelle Morning Show und wir schauen aufs Wetter für heute. Da ist wirklich alles geboten, von Sonne über einzelnen Schauern bis hin zu auch mal kleineren Gewittern. Die kommen dann wahrscheinlich eher heute Abend zu uns rein. Dazu wird es auch relativ windig bleiben heute bei maximal 16 Grad das Ganze. Liebe Autofahrer, ihr steht heute früh schon an der Baustelle bei Bremen-Arsten auf der A1. In beiden Richtungen müsst ihr ein bisschen Geduld mitbringen. Und geblitzt wird heute früh unter anderem zwischen Dunum und Esens an der Brücke. Das ist eine 80er-Zone. Solltet ihr noch was gesehen haben, dann könnt ihr das natürlich gerne reinmelden. Staus, Blitzer, Unfälle und andere Störungen. Jederzeit per WhatsApp an die Nordseewelle Hotline. Das ist die 04931973000. Ich bin Dennis und ich habe jetzt Hertz und Purple Disco Machine für euch. Das ist Wonderful Life.

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6: Und hier die Verkehrsmeldungen. 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
12: Also ich sag mal so, heute müssen wir wirklich mit allem rechnen. Es gibt zwar so 7 Stunden Sonne in der Spitze, allerdings ja, kommen doch auch immer mal wieder Schauer runter heute und vielleicht im Laufe des Abends dann auch mal ein Gewitter mit dabei. Aktuell haben wir 13 Grad in Schweindorf, in Morweg, in Achim und in Oldenburg an der Lambertikirche. 14 Grad sind es auf Wangerooge, 16 Grad werden es heute maximal. Der Nordseewelle 3-Tage-Trend, es geht weiter so mit 16 bis 18 Grad und im Prinzip drücken wir Copy-Paste die nächsten Tage. Also es geht auch genauso weiter wie heute, nämlich mit ein bisschen Sonne zwischendurch, aber auch einzelnen Schauern oder kleineren Gewittern. Wir können es halt nicht ganz ausschließen, dass da mal was runterkommt. Das nächste Hochwasser vor Bensersiel, jetzt gleich um 6:55.
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13: Ich bin Sönke Röhling, schönen guten Morgen. Im Fall des tödlichen Hausbrands am Freitag in Aurich laufen die Ermittlungen auf Hochtouren. Bei der verstorbenen Person, die in dem Gebäude gefunden wurde, handelt es sich aller Wahrscheinlichkeit nach um den weiter vermissten Familienvater. Ersten Erkenntnissen zufolge könnte eine Explosion zu dem Brand geführt haben. Als die Einsatzkräfte eintrafen, stand das Haus bereits in Vollbrand. Einen 19-Jährigen retteten die Einsatzkräfte von einem Balkon. Deutschland und Frankreich stoppen ihr gemeinsames Kampfjet-Projekt. Darauf haben sich Kanzler Merz und Präsident Macron geeinigt. Bei dem Projekt gab es immer wieder Streit der beteiligten Firmen, etwa wer den Hut bei der Entwicklung aufhat. Eigentlich sollte der Kampfjet ab 2040 das Rückgrat der deutsch-französischen Luftverteidigung sein und ältere Modelle ablösen. Unterschiedliche Waffensysteme und andere Technik sollen weiter europäisch vernetzt bleiben. Beim großen Stromausfall in Reutlingen in Baden-Württemberg gehen die Behörden von Brandstiftung aus. Innenminister Hagel spricht von einer vorsätzlichen Tat. Staatsschutz und Antiterrorzentrum beim LKA ermitteln. Tausende Haushalte waren von dem Brand in einem Umspannwerk in der Nacht zum Montag betroffen. Aus Stuttgart 21 wird wohl eher Stuttgart 31. Bei dem milliardenteuren Bahnprojekt gibt es weitere Verzögerungen. Deswegen verschiebt die Deutsche Bahn die Öffnung auf Ende 2031, berichtet die FAZ. Grund sind demnach Probleme bei der Technik. 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
12: 6.31 Uhr, besser ankommen mit dem besten Verkehrsservice. A1 Richtung Hamburg zwischen Bremen-Brinkum und Asten. 4 Kilometer Stau, hier kommt eine Viertelstunde dazu. Und im weiteren Verlauf bitte vorsichtig sein im Bremer Kreuz, da steht ein kaputtes Fahrzeug. A1 Richtung Osnabrück zwischen Opusen-Bremen-Mahndorf und Asten. 4 Kilometer Stau, 20 Minuten extra. Und im Kreis Ammerland ist die Saterlandstraße ab heute für 2 Wochen gesperrt. Zwischen dem Abzweig nach Augustfehn und der Nordloher Dorfstraße, da wird gebaut. Eine Umleitung ist aber für euch eingerichtet.
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12: Blitzer stehen auf der B437 in Schweiburg, in Brake in der Raiffeisenstraße, in Delmenhorst in der Wildeshauser Straße. Blitzer auch zwischen Dunum und Esens an der Brücke. In Emden in der Straße zwischen beiden Bleichen. In Mulberg wird geblitzt in der Benstreker Straße. In Oldenburg am Schellenberg. In Roffhausen in der Olympiastraße. Und in Sandkrug noch einer hier am Schuldredde. Wenn ihr noch was gesehen habt, Staus, Blitzer, Unfälle oder andere Störungen, alles gerne her zu uns. Am besten per WhatsApp an die Nordseewelle Hotline. Das ist die 04931973000.
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12: Die nächste Fähre von Nesmasil nach Baltrum um 7:45.
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12: Ja, wer hätte das gedacht? Viele Menschen sind laut einer neuen Studie offenbar viel kommunikativer, als die meisten vermuten würden. Unsere gute Nachricht des Tages gegen 7:20 hier bei Nordseewelle.

Und da heißt es immer, die Deutschen wären so verschlossen. Ha! Von wegen. Die meisten Menschen sind offenbar deutlich kooperativer als gedacht. Das zeigt eine neue Studie der Universitäten Bonn und Frankfurt. Und das ist unsere gute Nachricht des Tages hier in der Nordseewelle Morning Show. Die Studie hat herausgefunden, viele unterschätzen die Hilfsbereitschaft ihrer Mitmenschen, vor allem bei uns in Deutschland. Die Teilnehmer der Studie sollten mal einschätzen, wie sich ein völlig Fremder entscheiden würde. Und dabei lagen viele daneben. Die trauten ihren Mitmenschen deutlich weniger gemeinsam zu, als tatsächlich vorhanden war. Beispiel: Weltweit waren 7 von 10 Menschen bereit, für ein gemeinsames Ziel auf eigenes Geld zu verzichten. Die Studienteilnehmer haben da nur auf jeden zweiten getippt. Laut den Forschern ist das allerdings auch ein Problem. Wer andere für egoistischer hält, als sie tatsächlich sind, der macht es schwerer, gemeinsam was zu erreichen. Aber insgesamt ist die wichtigste Info aus dieser Studie doch, die meisten Menschen sind viel kooperativer als gedacht. Und das ist unsere gute Nachricht des Tages an diesem Dienstag.

Schön, dass ihr mit dabei seid. Hier ist eure Nordseewelle Morning Show an diesem Dienstag um 6.46 Uhr. Wir schauen aufs Wetter, liebe Leute, und da ist heute wirklich alles möglich. Wir kriegen Sonne ab, wir kriegen einzelne Schauer ab. Abends kommt dann auch vielleicht mal ein Gewitter runter. Außerdem bleibt es relativ windig bei maximal 16 Grad heute. Ein Hinweis für den Kreis Ammerland. Liebe Autofahrer, die Saterlandstraße ist ab heute für 2 Wochen gesperrt. Zwischen dem Abzweig nach Augustfehn und der Nordloher Dorfstraße. Da wird gebaut, eine Umleitung ist aber für euch eingerichtet. Und Blitzer stehen heute früh unter anderem in Roffhausen in der Olympiastraße. Solltet ihr noch was gesehen haben, dann könnt ihr das natürlich gerne reinmelden, telefonisch oder per WhatsApp. Die Nordseewelle Hotline ist die 04931 97 3000. Mein Name ist Dennis, ich wünsche euch einen guten Start in den Tag. Jetzt mit Teddy Swims und The Door.

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9: Es ist alles möglich an diesem Dienstag. Es ist ein bisschen Sonne mit dabei. Es kommen immer mal wieder Schauer runter und abends vielleicht auch mal ein Gewitter bei 16 Grad maximal. Wir sind aktuell schon bei 13 Grad in Neukamperfehn, in Friedeburg und in Edewecht. 14 Grad auf Baltrum und in Hamburg am Chilehaus. Der Nordseewelle 3-Tage-Trend. Es geht eigentlich genauso weiter wie heute in den nächsten Tagen. Also es gibt immer mal Sonne, aber auch immer mal einen Schauer oder ein kleineres Gewitter. Temperaturen weiter zwischen 16 und 18 Grad. Das nächste Hochwasser vor Wilhelmshaven gleich um kurz vor 7:30.
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10: Ich bin Sönke Röhling. Schönen guten Morgen. Deutschland und Frankreich stoppen ihr gemeinsames Kampfjet-Projekt. Darauf haben sich Kanzler Merz und Präsident Macron geeinigt. Bei dem Projekt gab es immer wieder Streit bei den beteiligten Firmen, etwa wer den Hut bei der Entwicklung aufhat. Eigentlich sollte der Kampfjet ab 2040 das Rückgrat der deutsch-französischen Luftverteidigung sein und ältere Modelle ablösen. Die Grünen kritisieren die Bundesregierung. Co-Chefin Brandner spricht im Ersten von einem außenpolitischen Versagen.
11: Ja, zwischen den Industriellen gab es Schwierigkeiten, aber das ist ja genau der Moment, wo man dann die Politik, wo man Führung braucht, um das trotzdem voranzubringen. Und ich bin fest überzeugt, europäische Verteidigung ohne die deutsch-französische Achse wird es nicht geben.
10: Die Bundesregierung will die Risiken künstlicher Intelligenz zentraler prüfen lassen. Der Sicherheitsrat im Kanzleramt hat die Gründung eines KI-Sicherheitsinstituts beschlossen. Es soll unter anderem KI-Modelle prüfen, Risiken einschätzen und sich international vernetzen. Nach dem großen Stromausfall in Reutlingen in Baden-Württemberg vermuten die Ermittler Brandstiftungen. Unter anderem wird geprüft, ob Brandbeschleuniger im Spiel war. Staatsschutz und Antiterrorzentrum ermitteln. Baden-Württembergs Innenminister Manuel Hagel sagte:
12: Wir werden keinen Stein auf dem anderen lassen, um diese Täter zu finden. Und jeder, der sich überlegt, sowas an der kritischen Infrastruktur in Baden-Württemberg zu machen, der muss klar sein, dass wir alles tun werden, um diesem Terror auch Einhalt zu gebieten und mit aller Härte dagegen vorzugehen.
10: In der Spitze waren 20.000 Haushalte ohne Strom. Mittlerweile sind die meisten Betroffenen wieder am Netz. Das Milliardenbahnprojekt Stuttgart 21 verzögert sich offenbar weiter. Der neue Hauptbahnhof wird erst Ende 2031 eröffnet, berichtet die FAZ. Hintergrund sind demnach Probleme bei der Digitalisierung des Bahnknotens. Die Deutsche Bahn wollte sich nicht zu der neuen Verzögerung äußern. Im Raum Oldenburg, in Vechta und in Bremen hat die Polizei Wohnungen von 11 mutmaßlichen Drogendealern durchsucht. Bei der Razzia wurden Waffen, 13 Kilogramm Rauschgift, darunter Cannabis und Kokain, und ein sogenanntes Drogentaxi sichergestellt. Zwei Verdächtige sitzen in U-Haft. Viel Grün, viel Ruhe, beste Trainingsbedingungen. Die deutsche Fußballnationalmannschaft hat ihr WM-Quartier im US-Bundesstaat North Carolina bezogen. Das DFB-Team kommt in Winston-Salem unter. Von dort aus reist die Mannschaft zu ihren Spielen. Am Sonntag geht's in Houston, Texas gegen Curaçao. 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
9: Gleich 7:03 besser ankommen mit dem besten Verkehrsservice. A1 Richtung Hamburg zwischen Bremen, Brinkum und Asten. 4 Kilometer Stau, hier kommt eine Viertelstunde dazu. Und im weiteren Verlauf bitte vorsichtig sein. Im Bremer Kreuz, da steht ein kaputtes Fahrzeug. A1 Richtung Osnabrück zwischen Opusen, Bremen, Mahndorf und Asten. Auch hier 4 Kilometer Stau und eine Viertelstunde mehr. Außerdem liegen hier Gegenstände auf der Fahrbahn zwischen Hemelingen und Asten. Da bitte vorsichtig sein. Vorsicht auch auf der B213 Kloppenburg nach Lingen. Da gab es einen Unfall zwischen Kloppenburg und Nieholte. Die Unfallstelle ist noch nicht abgesichert. Und im Kreis Ammerland, da ist die Saterlandstraße ab heute für 2 Wochen gesperrt. Zwischen dem Abzweig nach Augustfehn und der Nordloher Dorfstraße. Hier wird gebaut. Eine Umleitung ist für euch ausgeschildert.
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9: Blitzer stehen auf der B437 in Schweiburg, in Brake in der Raiffeisenstraße, in Delmenhorst in der Wildeshauser Straße, zwischen Dunum und Esens direkt auf der Brücke. Danke Jasmin fürs Bestätigen. Blitzer auch in Emden in der Straße zwischen beiden Bleichen, in Mulberg in der Benstreker Straße, in Oldenburg am Schellenberg, in Raufhausen wird geblitzt in der Olympiastraße und in Sandkrug noch einer hier am Schuldreddel. Wenn ihr noch was gesehen habt, Staus, Blitzer, Unfälle oder andere Störungen, alles gerne melden. Am besten per WhatsApp. Die Nordseewelle Hotline ist die 04931 97 3000.
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9: Der nächste Töverland-Express von Jüst nach Norddeich um 7:45.
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9: Ja, und für mich als Radsportfan ist das eine absolute Pflichtveranstaltung im Nordwesten. Ende Juni steigt zum 7. Mal das Bike Navy auf dem Marineflughafen in Nordholz. Besondere Atmosphäre, besonderes Event und viele bekannte Namen, wie zum Beispiel der 17-malige Tour de France-Teilnehmer Jens Vogt. Wir verraten euch gleich noch weitere Namen, auf die wir uns da freuen dürfen. Erstmal habe ich jetzt aber Nico Santos für euch dabei. All-time high.

0: Radsport-Events gibt es viele, aber keines ist so wie dieses. Ende Juni steigt wieder das Bike Navy in Nordholz. Hier ist die Nordseewelle Morning Show mit Dennis um 10 nach 7. Und was das Bike Navy so special macht, das sagt uns der Organisator Christian Stoll.
1: Das besondere Neudeutsch sagt man USP ist, dass wir auf einem noch aktiven Flughafen sind, auf Deutschlands größten Marineflughafen in Nordholz. Das ist eine besondere Atmosphäre, logischerweise, wenn du auf einer Startbahn oder Landebahn fährst, wo eigentlich das Space Shuttle landen könnte. So lang ist die und so breit ist die. Das ist deutschlandweit, ich würde sogar angeben und sagen, weltweit einmalig.
0: Vom 26. bis 28. Juni könnt ihr diese Atmosphäre genießen mit Ausfahrten am Freitag und Samstag sowie vielen sportlichen Höchstleistungen am Sonntag. Stolli, da sind auch viele Radsportgrößen am Start, unter anderem der 17-fache Tour de France-Teilnehmer Jens Vogt.
1: Ja, ich kann nicht alle aufzählen, aber die wichtigsten, also Vogte, klar, dann freuen wir uns total, dass André Greipel, ja auch ein absoluter Topstar unter den Sprintern auf der Straße, zum dritten Mal mitfährt. René Enders, der Supersprinter aus Thüringen, viele Olympiasieger und Weltmeister vergangener Zeiten. Das sind so 15 bis 20, ein paar kommen noch dazu. Thomas Babek aus Tschechien habe ich eingeladen, den viele vom Sechstagerennen aus Bremen kennen. Und die sind nicht nur dabei, um anzugeben, sondern die geben Tipps und Tricks. Wir fahren ja zusammen, trainieren und ich glaube, man lernt da noch eine Menge.
0: Wird auf jeden Fall wieder eine ganz tolle Veranstaltung. Anmelden könnt ihr euch im Netz unter bike-navy.de oder natürlich auch einfach als Zuschauer dabei sein.

die wunderbare Ellie Goulding ist das hier um 7 Uhr und 18 Minuten in der Nordseewelle Morning Show. Der Blick aufs Wetter heute, es ist alles möglich, es ist Sonne dabei, es kommen Schauer runter und abends vielleicht auch mal ein Gewitter bei 16 Grad maximal. Liebe Autofahrer, ihr steht gerade auf der A27 Bremen nach Bremerhaven, zwischen Bremerhaven Süd und Wulsdorf an der Baustelle 1 Kilometer Stau. Da braucht ihr etwa 10 Minuten länger momentan und Blitzer heute früh unter anderem in Sandkrug am Schuldredde hier in der 30er-Zone. Wenn ihr noch was gesehen habt, dann meldet das doch gerne eben rein, telefonisch oder per WhatsApp an die Nordseewelle Hotline 04931 97 3000. Und er war am Sonntag noch in Paris, in Roland Garros, hat gesehen, wie Alexander Zverev endlich seinen ersten Grand-Slam-Titel geholt hat. Im Tennis, hier ist Lenny Kravitz jetzt für euch dabei mit Human. Guten Morgen.

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14: Regen aktuell vor allem in einem Streifen vom Oldenburger Münsterland über die Wesermarsch, die Wuster-Nordseeküste bis hoch nach Cuxhaven. In Ostfriesland aber, da sieht's eigentlich jetzt ganz gut aus. Da zeigt sich auch mal die Sonne und so geht's heute weiter. Immer mal Sonne, aber auch immer mal Schauer und heute Abend vielleicht auch mal ein Gewitter bei maximal 16 Grad. Aktuell haben wir schon 13 in Halbemond und in Neuenburg bei Zetel. 13 Grad auch in Oldenburg-Krusenbusch und in Bremen-Walle und 14 auf Jüst am alten Bahnhof. Der Nordseewelle 3-Tage-Trend, da ändert sich nicht so wahnsinnig viel die nächsten Tage. Also auch da immer mal Sonne, aber auch immer mal ein Schauer oder kleineres Gewitter. Temperaturen weiter zwischen 16 und 18 Grad. Das nächste Niedrigwasser vor Norddeich heute Mittag um 17 Minuten nach 12.
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15: Ich bin Holger Dilk. Schönen guten Morgen. Im Fall des tödlichen Hausbrands vergangenen Freitag in Aurich laufen die Ermittlungen auf Hochtouren. Bei dem Toten, der in dem Gebäude gefunden wurde, handelt es sich aller Wahrscheinlichkeit nach um den vermissten Familienvater. Ersten Erkenntnissen zufolge könnte eine Explosion zu dem Brand geführt haben. Als die Einsatzkräfte Freitagvormittag eintrafen, stand das Haus bereits in Vollbrand. Einen 19-Jährigen retteten die Einsatzkräfte von einem Balkon. Im Raum Oldenburg, in Vechta und in Bremen hat die Polizei Wohnungen von 11 mutmaßlichen Drogendealern durchsucht. Bei der Razzia wurden Waffen, 13 Kilogramm Rauschgift, darunter Cannabis und Kokain und ein sogenanntes Drogentaxi sichergestellt. 2 Verdächtige sitzen in Untersuchungshaft. In Bremerhaven ist eine wichtige Verbindung zwischen dem alten und neuen Hafen seit dem Abend unterbrochen. Die alte Klappbrücke ist außer Dienst gestellt worden, weil die Spundwände des Verbindungskanals marode sind. Die Holzbohrmuschel hat die rund 100 Jahre alten Kajen zerstört. Die Bauarbeiten sollen 3 Jahre in Anspruch nehmen. Ungewohnter Anblick auf Helgoland. Das Kreuzfahrtschiff Mein Schiff 3 hat einen Stopp vor der deutschen Hochseeinsel eingelegt. Ein reguläres Anlaufen des Hafens in Amsterdam war wegen widriger Witterungsbedingungen ausgefallen. Die Reise des Kreuzfahrers der Reederei TUI Cruises endet heute dann regulär in Bremerhaven. 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
14: Besser ankommen mit dem besten Verkehrsservice um 7.31 Uhr. A1 Richtung Hamburg zwischen Bremen-Brinkum und Asten. 4 Kilometer Stau, hier kommen 20 Minuten dazu. A1 Richtung Osnabrück zwischen dem Bremer Kreuz und Asten. 6 Kilometer Stau, da braucht ihr eine Viertelstunde länger. A27 Bremen nach Bremerhaven zwischen Bremerhaven Süd und Wulsdorf. 1 Kilometer Stau, 10 Minuten obendrauf. Dann haben wir zwei ungesicherte Unfallstellen. Und zwar einmal auf der A28 Richtung Bremen zwischen Oldenburg-Rheinbrück und Osternburg. Und Vorsicht auch auf der A29 Ahlhorner Heide nach Oldenburg zwischen Sandkrog und dem Kreuz Oldenburg-Ost. Auch da hat's gescheppert. Und im Kreis Ammerland ist die Saterlandstraße ab heute für 2 Wochen gesperrt zwischen dem Abzweig nach Augustfehn und der Nordloher Dorfstraße. Da wird gebaut. Eine Umleitung ist aber für euch eingerichtet.
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14: Teure Fotos gibt's auf der B437 in Schweiburg, in Brake in der Raiffeisenstraße, in Delmenhorst in der Wildeshauser Straße. Zwischen Dunum und Esens wird geblitzt auf der Brücke. In Emden in der Straße zwischen beiden Bleichen. In Mulberg ein Blitzer in der Benstreker Straße. In Oldenburg am Schellenberg. In Raufhausen in der Olympiastraße. Und in Sandkrug noch einer hier am Schuldredde. Wenn ihr noch was gesehen habt, Staus, Blitzer, Unfälle oder andere Störungen, alles gerne her zu uns per WhatsApp oder telefonisch. Die Nordseewelle Hotline ist die 04931 97 3000.
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14: Die nächste Fähre von Emden nach Borkum um 8 Uhr.
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14: Ja, und auch das macht eine Fußball-Weltmeisterschaft aus. Das gemeinsame Battlen in der Tipprunde mit der Familie, mit Freunden oder mit Kollegen. Wir liefern euch gleich die ultimativen Tipps, damit ihr am Ende die strahlenden Sieger seid. Das Ganze direkt nach Musik von Coldplay und Lola Young. Schönen guten Morgen.

0: Schwarzewelle Morning Show mit Dennis und mit Coldplay Higher Power. Ja, eine Higher Power, eine höhere Macht. Die braucht ihr vielleicht auch jetzt während der Fußball-WM. Also ich bin auf jeden Fall schon wieder voll im Tippfieber. Übermorgen startet ja die WM in Mexiko, Kanada und den USA. Und wir wollen ja, dass ihr in eurer Tipprunde wirklich ganz vorne landet. Deshalb haben wir mal ein paar Strategien gesammelt. Die sollen eure Gewinnchancen dramatisch erhöhen. Aber wie im Lotto gilt natürlich auch hier alles ohne Gewähr. Tippspiel Tipp Nummer 1. Ihr solltet hauptsächlich auf typische Fußballergebnisse setzen. 1:0, 2:0, 2:1, 0:0 oder 1:1. Bei der letzten WM in Katar endeten rund 80% der Spiele mit diesen Ergebnissen. Tippspieltipp Nummer 2. Gerade bei etwa gleich starken Teams machen Tipps auf Unentschieden durchaus Sinn. Gerade ein 0:0 oder ein 1:1 kommen besonders häufig vor. Und vor allem in den zweiten Gruppenspielen sind Unentschieden statistisch gesehen ziemlich wahrscheinlich, weil viele Mannschaften da lieber kein Risiko eingehen wollen. Tippspieltipp Nummer 3. Mit Sicherheit die beste Strategie, um im Tippspiel erfolgreich zu sein. Einfach keine Ahnung von Fußball haben.
1: Mein Vierjähriger, der tippt dann so Sachen wie 9:7, kriegt aber 2 Punkte für die richtige Tendenz. Ey, sogar meine Schwiegermutter tippt besser und die geht nach der Farbe der Trikots.

0: Die Sandra hat uns gerade einen neuen Blitzer gemeldet. Guten Morgen.
1: Guten Morgen. Ich wollte eben einen Blitzer melden. Der steht in der 50er-Zone in Negen-Merten Richtung Neuschow. Also von Blomberg kommend Richtung Neuschow, rechte Seite, bei dem Gemeindehaus.
0: Danke, Sandra. Solltet ihr auch noch was gesehen haben, dann könnt ihr das natürlich ebenfalls gerne melden. Telefonisch oder auch per WhatsApp, die Nordseewelle Hotline. Das ist die 04931 97 3000. Wir haben es gleich 7 Uhr 50 Minuten. Und ich habe jetzt Cyril für euch dabei mit Stumbling In. Ich wünsche euch einen schönen Dienstagmorgen. Alle.

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10: Zwischen Dollart und Jadebusen, da sieht's eigentlich ganz gut aus momentan. Da ist öfter mal Sonne mit dabei, nur ganz vereinzelt kommen hier mal ein paar Tropfen runter. Anders sieht es aus zwischen Weser und Elbe. Da ist es häufiger nass aktuell und es geht auch den ganzen Tag über so weiter. Also wir haben mal Sonne, mal einzelne Schauer und abends dann vielleicht auch mal ein Gewitter bei 16 Grad in der Spitze heute. 13 Grad sind es aktuell am Pilsumer Leuchtturm und in Sillenstede. 13 Grad auch in Wadenburg, in Nordenham und auf Borkum. Der Nordseewelle 3-Tage-Trend, da ändert sich nicht so wahnsinnig viel die nächsten Tage. Es gibt immer mal ein bisschen Sonne, aber Schauer oder Gewitter mischen sich auch immer mal dazu. Temperaturen weiter zwischen 16 und 18 Grad. Das nächste Niedrigwasser vor Emden heute Mittag um 12.54 Uhr.
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11: Ich bin Sönke Röhling. Schönen guten Morgen. Deutschland und Frankreich stoppen ihr gemeinsames Kampfjet-Projekt. Darauf haben sich Kanzler Merz und Präsident Macron geeinigt. Bei dem Projekt gab es immer wieder Streit der beteiligten Firmen, etwa wer den Hut bei der Entwicklung aufhat. Eigentlich sollte der Kampfjet ab 2040 das Rückgrat der deutsch-französischen Luftverteidigung sein und ältere Modelle ablösen. Unterschiedliche Waffensysteme und andere Technik sollen weiter europäisch vernetzt bleiben. Der Sicherheitsrat der Bundesregierung hat beschlossen, ein KI-Sicherheitsinstitut zu gründen. Es soll unter anderem die Fähigkeiten moderner KI-Modelle prüfen, inklusive ihrer Risiken. Dazu ist laut Regierungssprecher Cornelius auch eine intensive Zusammenarbeit mit vergleichbaren ausländischen Instituten geplant. Mal eben die Kurznachrichten checken oder schnell jemanden anrufen. Das Handy auch am Steuer zu nutzen, ist für viele eine gefährliche Angewohnheit geworden. Davor warnt der ADAC. Jana Klonikowski mit den Einzelheiten.
12: In einer ADAC-Umfrage sagt mehr als die Hälfte der Befragten, dass sie während des Autofahrens schon mal ihr Handy genutzt haben. Bei einer Verkehrsbeobachtung hatten 3 von 100 Autofahrern das Handy in der Hand. Verkehrsexperten warnen, schon ein kurzer Blick aufs Handy während des Fahrens und man ist im Stadtverkehr mehrere Meter quasi im Blindflug unterwegs. Der ADAC spricht da von einer tödlichen Gefahr.
11: Die Zahl politisch motivierter Straftaten geht offenbar weiter nach oben. Laut Welt am Sonntag zeigt das der neue Jahresbericht, den Minister Dobrindt und BKA-Chef Münch heute vorstellen. Mindestens 85.000 politisch motivierte Straftaten hat es demnach im vergangenen Jahr gegeben. In Bremerhaven ist eine wichtige Verbindung zwischen altem und neuem Hafen seit dem Abend unterbrochen. Die alte Klappbrücke ist außer Dienst gestellt worden, weil die Spundwände des Verbindungskanals marode sind. Die Holzbohrmuschel hat die rund 100 Jahre alten Kaien zerstört. Die Bauarbeiten sollen 3 Jahre in Anspruch nehmen. Kurz vor Beginn der Fußball-WM hat das DFB-Team sein Quartier in den USA bezogen. Die Mannschaft kommt in Winston-Salem in einem schlossähnlichen Hotel unter, umgeben von viel Grün. Übermorgen startet das Turnier in Nordamerika. Deutschland steigt dann am Sonntag gegen Curaçao ein. Obwohl Spiele wegen der Zeitverschiebung teils mitten in der Nacht stattfinden, gibt es bundesweit wieder Public Viewings. Axel Klein vom Hotel- und Gaststättenverband sagte uns:
3: Ich kann mir ganz sicher vorstellen, egal wie spät es ist, wenn die deutsche Mannschaft, und damit rechnen wir ja, möglichst weit kommt, dann natürlich auch die Fans dort feiern wollen und wir dann natürlich als Gastronomie nach Lösungen finden. Ich habe schon gehört, dass es da auch zum Beispiel in Hotels einen Weckdienst gibt für den einen oder anderen, der dann den Wecker gerne überhört.
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10: Besser ankommen mit dem besten Verkehrsservice um 8:02. A1 Richtung Hamburg. Zwischen dem Dreieck Stur und Bremen-Hemelingen 6 Kilometer Stau, 40 Minuten Zeitverlust. A1 Richtung Osnabrück. Zwischen dem Bremer Kreuz und Asten 6 Kilometer Stau, 20 Minuten extra. A27 Bremen nach Bremerhaven zwischen Bremerhaven Süd und Geestemünde 3 Kilometer Stau, ihr braucht eine Viertelstunde länger. A29 Ahlhorner Heide nach Oldenburg zwischen Sandkrug und dem Kreuz Oldenburg Ost 4 Kilometer Stau nach einem Unfall, hier kommt eine gute halbe Stunde obendrauf, danke auch an Denise fürs Bescheidsagen. Dann weiter auf der A29 in Richtung Wilhelmshaven. Vorsicht hier bitte, da steht ein kaputtes Fahrzeug zwischen Farel-Bockhorn und Zetel. Außerdem sind da auch Leute unterwegs. Und im Kreis Ammerland ist die Saterlandstraße ab heute für 2 Wochen gesperrt. Zwischen dem Abzweig nach Augustfehn und der Nordloher Dorfstraße. Hier wird gebaut, eine Umleitung ist da für euch ausgeschildert.
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10: Geblitzt wird auf der B437 in Schweiburg, in Brake in der Raiffeisenstraße, in Delmenhorst in der Wildeshauser Straße, zwischen Dunum und Esens auf der Brücke, in Emden in der Straße zwischen beiden Bleichen, Blitze auch in Mullberg in der Benstreker Straße, in Negenmerten am Gemeindehaus in Richtung Neuschow, in Oldenburg am Schellenberg, in Raufhausen in der Olympiastraße und in Sandkrug noch einer hier am Schuldredde. Wenn ihr noch was gesehen habt, Staus, Blitzer, Unfälle oder andere Störungen, alles gerne her zu uns per WhatsApp oder telefonisch die Nordseewelle Hotline. Das ist die 04931 97 3000.
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10: Die nächste Fähre von Neuharlinger Siel nach Spiekeroog um 9 Uhr.
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10: Theater unter freiem Himmel bei Watt mit Kultur in Schillig erwarten uns dieses Jahr 3 wirklich außergewöhnliche Veranstaltungen. Und das Schöne ist, für alle 3 könnt ihr gleich Tickets bei uns gewinnen. Nach Musik von Shawn Mendes und Miley Cyrus.

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1: Theater unter freiem Himmel bei hoffentlich bestem Wetter. Also, ich hätte Bock. Hier ist die Nordseewelle Morning Show mit Dennis um 8:12 ganz genau. Und das wird sicher ganz, ganz großartig bei Watt mit Kultur in Schillig. Da gibt's dieses Jahr einige vielversprechende Highlights. Organisator Florian Wirth.
2: Ja, wir machen Watt mit Kultur. Haben wir bereits zum dritten Mal in diesem Jahr. Das ist eine Kooperation zwischen der Wangerland Touristik und der Landesbühne Niedersachsen-Nord. Und da haben wir am 12.06. im Kurgarten in Horomasil in fantastischer Stimmung mit Lichterketten und Picknickkörben und Liegestühlen und was weiß ich nicht alles, bringen wir Goethe und die Frauen, eine Komödie, auf die Bühne. Am 19.06. dann Weltpremiere mit einer weiteren Komödie. Zwei sehr schlecht vorbereitete Schauspieler von der Landesbühne. Das Stück heißt Herr von Laun und Herr Faupel sind schlecht vorbereitet.
1: Ja, und dann gibt's ja noch einen Zirkus.
2: Dann was ganz Besonderes. Es geht aus dem Kurgarten nach Schillig in den Zirkus zu The Golden Coats. Musik, Power Pop, Rockabilly, Psychabilly aus den 60ern, aus den 70ern. Das ist die Theaterkultband aus Wilhelmshaven und die spielen dann zum Abschluss von Watt mit Kultur am 26. 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

Pop rein in den Dienstag, 20 nach 8. Hier ist die Nordseewelle Morning Show und wir schauen mal wieder aufs Wetter. Da sieht's heute sehr durchwachsen aus. Es ist Sonne dabei, ja, aber auch immer mal einzelne Schauer und abends vielleicht auch mal ein Gewitter bei maximal 16 Grad heute. Liebe Autofahrer, es staut sich auf der A29 Ahlhorner Heide nach Oldenburg zwischen Sandkrug und dem Kreuz Oldenburg-Ost. Das Ganze nach einem Unfall. Ihr könnt etwa eine halbe Stunde mehr einrechnen. Und geblitzt wird heute früh unter anderem auf der B437 in Schweiburg. Solltet ihr noch mehr gesehen haben, dann meldet das doch gerne eben rein, telefonisch oder per WhatsApp. Die Nordseewelle Hotline ist die 04931973000. Und das hier sind Purple Disco Machine mit All My Life.

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4: Und hier die Verkehrsmeldungen. 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
12: Zwischen Weser und Elbe ist es aktuell öfter mal nass. Westlich der Weser allerdings, da sieht es ganz gut aus. Ein Mix aus Sonne und Wolken hier. Und es bleibt heute insgesamt sehr durchwachsen mit Sonne, einzelnen Schauern und abends vielleicht auch mal ein Gewitter bei maximal 16 Grad. Aktuell sind es 13 in Vilsum, in Oldenburg-Bloerfelde und in Jever am Sagenbrunnen, 14 Grad in Hamburg-Roter Baum und auf Spiekeroog. Der Nordseewelle, 3-Tage-Trend. Es geht im Prinzip genauso weiter wie heute. Immer mal ein bisschen Sonne, aber auch immer mal ein Schauer oder kleineres Gewitter. Temperaturen weiter zwischen 16 und 18 Grad. Das nächste Niedrigwasser vor Dornumersiel heute Mittag um 12:55.
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13: Ich bin Holger Dilk. Schönen guten Morgen. Heute startet die Seehundzählung im Wattenmeer. Allein über den Bereich in Niedersachsen sind bis Mitte August 10 Flüge vorgesehen. Dabei wird das Wattenmeer in zwei Zonen eingeteilt, vom Jadebusen bis zur Elbe bei Cuxhaven und vom Dollart bis zur Insel Wangerooge. Start der Zählflüge ist bei Niedrigwasser, wenn die Seehunde sich meist auf den Sandbänken befinden. Der Stadtgarten Emden soll in den kommenden 2 Jahren umfassend umgestaltet werden. Nach den vorliegenden Plänen sollen neue Grüninseln entstehen, der Park barrierefrei werden. Dazu kommen Nebeldüsenfelder und ein Kletterparcours. Bis zum Tag der Niedersachsen im Herbst 2028 sollen die Arbeiten beendet sein. Die Gesamtkosten der Umgestaltung der Emder Innenstadt wird auf 20 Millionen Euro beziffert. Im Zugverkehr der Nordwestbahn gibt es Anfang kommender Woche Einschränkungen auf mehreren Strecken. Betroffener Abschnitt zwischen Sandkrug und Oldenburg. Einzelne Verbindungen werden durch Busse ersetzt oder fahren später. Zwischen Bad Zwischenahn und Oldenburg und weiter nach Delmenhorst und Bremen sind ebenfalls vereinzelt Busse eingesetzt. Grund sind Bauarbeiten unter anderem an Brücken. Immer mehr Kinder und Jugendliche in Niedersachsen gehen zur Feuerwehr. Die Zahl der Mitglieder ist im vergangenen Jahr auf fast 55.000 angestiegen. Im Vergleich zum Jahr davor ist das ein Plus von 2,5%. Zum Jahresende wurden rund 1250 Kinder und etwas mehr als 1900 Jugendfeuerwehren registriert. Der Anteil der Mädchen lag bei 37%. 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
12: Besser ankommen mit dem besten Verkehrsservice um ganz genau 8.32 Uhr. A1 Osnabrück nach Bremen zwischen Ahlhorner Heide und Wildeshausen West. 3 Kilometer Stau, 25 Minuten dazu. Und weiter zwischen dem Dreieck Stur und Bremen-Arsten. 5 Kilometer Stau, hier kommt noch mal eine halbe Stunde obendrauf. A1 Richtung Osnabrück, zwischen dem Bremer Kreuz und Arsten, 6 Kilometer Stau, 20 Minuten Zeitverlust. A27 Bremen nach Bremerhaven, zwischen Bremerhaven Süd und Geestemünde, 3 Kilometer Stau, 10 Minuten extra. Die A29 Ahlhorner Heide nach Oldenburg, zwischen Sandkrug und dem Kreuz Oldenburg Ost, 5 Kilometer Stau nach einem Unfall, das kostet euch etwa eine halbe Stunde. Weiter auf der A29 Richtung Wilhelmshaven, da steht ein kaputtes Fahrzeug zwischen Varel-Bockhorn und Zetel, 2 Kilometer Stau hier und 10 Minuten plus. In Bremen ist die Waller-Heerstraße nach einem Unfall mit einer Straßenbahn vollgesperrt zwischen der Stiftstraße und der Lieselotte-Thoma-Müller-Straße. Und im Kreis Ammerland, da ist die Saterlandstraße ab heute für 2 Wochen dicht. Zwischen dem Abzweig nach Augustfehn und der Nordloher Dorfstraße wird gebaut. Da ist aber eine Umleitung für euch eingerichtet.
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12: Blitzer auf der B437 in Schweiburg, in Brake in der Raiffeisenstraße, in Delmenhorst in der Wildeshauser Straße, zwischen Donum und Esens auf der Brücke, in Emden in der Straße zwischen beiden Bleichen, Blitzer auch in Mulberg in der Benstreker Straße, in Negenmerten am Gemeindehaus in Richtung Neuschoo. In Oldenburg wird geblitzt, am Schellenberg, in Raufhausen in der Olympiastraße und in Sandkrug am Schuldredde. Wenn ihr noch was gesehen habt, Staus, Blitzerunfälle oder andere Störungen, könnt ihr alles gerne melden, telefonisch oder per WhatsApp an die Nordseewelle Hotline 04931 97 3000.
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12: Von Bensersiel rüber nach Langeoog geht's wieder um 9:30 Uhr.
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12: Und für uns heißt es gleich zurück in die Zukunft zum 65. Geburtstag von Michael J. Fox alias Marty McFly. Gibt's bei uns gleich ein bisschen Nerdwissen zu den Kultfilmen. Das Ganze gegen 20 vor 9 hier bei Nordseewelle.

0: Mit der Serie Familienbande hat er zum ersten Mal so richtig auf sich aufmerksam gemacht. Der ganz große Durchbruch kam dann aber mit zurück in die Zukunft. Hier ist die Nordseewelle Morning Show mit Dennis und wir sagen herzlichen Glückwunsch Michael J. Fox alias Marty McFly. Der wird heute 65 und passend dazu ist hier ein bisschen Nerdwissen über Zurück in die Zukunft.
1: Schlüpf in die Jacke und in die Schuhe. Wir haben eine Mission zu erfüllen.
0: Michael J. Fox hat die Rolle des Marty McFly zunächst abgelehnt. Wegen der Sitcom Familienbande hatte er keine Zeit dafür. Entsprechend wurde erstmal mit Eric C. Stoltz gedreht, aber so richtig zufrieden war Regisseur Robert Zemeckis damit nicht. Am Ende konnte Michael J. Fox dann doch noch überredet werden. Große Teile des ersten Films mussten aber neu gedreht werden.
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0: Bevor der erste Teil überhaupt gedreht werden konnte, war es aber ein langer Weg. Die großen Hollywood-Studios lehnten das Skript an die 40 Mal ab. Disney hatte zum Beispiel Bedenken, weil Marty McFly in der Zeit zurückreist und von seiner Mutter angebaggert wird.
2: Wie ist dein Name, Lackaffe?
3: Marty Eastwood. Clint Eastwood.
0: Der DeLorean DMC-12 wurde Anfang der 80er in Nordirland gebaut. Zum Zeitpunkt der Dreharbeiten war das Auto aber nur wenig bekannt und entsprechend günstig in der Anschaffung. Quasi also die ideale Besetzung für die Zeitmaschine. Erst durch den Erfolg der Trilogie wurde der DeLorean Kult.
3: Also das ist ein Oldie. Naja, wir nennen es eben ein Oldie, da wo ich herkomme.
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13: Zwischen Weser und Elbe müsst ihr aktuell noch mit Schauern rechnen. Ansonsten ein Mix aus Sonne und Wolken im Nordwesten. Und es geht auch den ganzen Tag über so durchwachsen weiter. Hier mal ein bisschen Sonne, da mal einzelne Schauer. Heute Abend dann vielleicht auch mal ein Gewitter bei maximal 16 Grad. Aktuell haben wir 13 Grad an der Tülsfelder Stahlsperre. 14 Grad sind es in Münkebo, in Gödens und in Bremen-Gröpelingen. Und 14 Grad auch auf Langeoog. Der Nordseewelle 3-Tage-Trend. Viel ändert sich nicht die nächsten Tage. Eigentlich geht's genauso weiter wie heute. Also mit ein bisschen Sonne, aber auch immer mal mit möglichen Schauern oder kleineren Gewittern. Die Temperaturen pendeln sich weiter ein zwischen 16 und 18 Grad. Das nächste Niedrigwasser vor Borkum heute Mittag um 11.52 Uhr.
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14: Ich bin Sönke Röhling. Schönen guten Morgen. 9 Jahre Planung und kein Ergebnis. Deutschland und Frankreich bauen nun doch keinen gemeinsamen Kampfjet. Das entsprechende Projekt wurde gestoppt. Kanzler Merz und Frankreichs Präsident Macron begründen das damit, dass sich die beteiligten Rüstungsunternehmen nicht einigen konnten. Dazu sagte der Politikwissenschaftler Joseph de Weck im Zweiten.
15: Europa muss schleunigst selbst handlungsfähig werden in der Verteidigung, die eigene Verteidigung organisieren. Und das bedeutet eben auch, dass sie ihre Verteidigungsindustrie integrieren müssen. Und dass Berlin und Paris im Moment gerade nicht den politischen Willen aufbringen können, ihre Industrie dazu zu zwingen, das ist ein schlechtes Zeichen für unsere Souveränität.
14: Die Zahl politisch motivierter Straftaten geht offenbar weiter nach oben. Laut Welt am Sonntag zeigt das der neue Jahresbericht, den Minister Dobrindt und BKA-Chef Münch heute vorstellen. Mindestens 85.000 politisch motivierte Straftaten hat es demnach im vergangenen Jahr gegeben. Erfurt ist die Stadt mit den glücklichsten Einwohnern in Deutschland. Das geht aus dem neuen Glücksatlas hervor. Jana Klonikowski mit den Einzelheiten.
16: Für das Städteranking des Glücksatlas wurde die Lebenszufriedenheit in den 40 größten deutschen Städten untersucht und dafür wurden auch die Einwohner befragt. Erfurt kann da vor allem mit günstigen Mieten, viel Grün und einer vergleichsweise guten wirtschaftlichen Lage punkten. Auf den Plätzen 2 und 3 folgen dann Augsburg und Krefeld. Schlusslicht in dem Ranking ist erneut Rostock. Der bisherige Spitzenreiter Kassel ist auf Platz 13 zurückgefallen. Warum, ist laut Studienautoren noch nicht ganz klar.
14: Der Stadtgarten Emden soll in den kommenden 2 Jahren umfassend umgestaltet werden. Nach den vorliegenden Plänen sollen neue Grüninseln entstehen, der Park barrierefrei werden und dazu kommen Nebeldüsenfelder und ein Kletterparcours. Bis zum Tag der Niedersachsen im Herbst 2028 sollen die Arbeiten beendet sein. Die Gesamtkosten der Umgestaltung der Emder Innenstadt werden auf 20 Millionen Euro beziffert. Die USA haben einem WM-Schiedsrichter aus Somalia die Einreise verweigert. Der 34-Jährige hätte als erster somalischer Schiedsrichter überhaupt zum Einsatz kommen sollen. Jetzt wird er bei der WM nicht dabei sein, heißt es von der FIFA. Warum ihm die Einreise verweigert wurde, ist unklar. 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
13: Besser ankommen mit dem besten Verkehrsservice um genau 9:03. A1 Osnabrück nach Bremen zwischen Ahlhorner Heide und Wildeshausen West. 4 Kilometer Stau, hier kommen 25 Minuten dazu. Und weiter zwischen dem Dreieck Stur und Bremen-Arsten. 6 Kilometer Stau, hier nochmal 40 Minuten Zeitverlust. A1 Richtung Osnabrück zwischen dem Bremer Kreuz und Arsten, 5 Kilometer Stau, Viertelstunde extra. A27 Bremen nach Bremerhaven zwischen Bremerhaven Süd und Geestemünde, 2 Kilometer Stau, ihr braucht 10 Minuten länger. Das gleiche in Grün auf der 28 in Richtung Bremen zwischen Hatten und Ganderkesee West, auch hier 2 Kilometer Stau, auch das kostet euch etwa 10 Minuten. Die 29 Ahlhorner Heide nach Oldenburg zwischen Sandkrog und dem Kreuz Oldenburg Ost, 4 Kilometer Stau nach einem Unfall, hier kommt eine halbe Stunde obendrauf. Weiter auf der A29 Richtung Wilhelmshaven, da steht ein kaputtes Fahrzeug zwischen Farel-Bockhorn und Zetel, 2 Kilometer Stau, 10 Minuten plus. Und im Kreis Ammerland ist die Saterlandstraße ab heute für 2 Wochen gesperrt, zwischen dem Abzweig nach August Fehn und der Nordloher Dorfstraße. Da wird gebaut, eine Umleitung ist aber für euch eingerichtet.
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13: Fuß vom Gas, Blitzer stehen auf der B437 in Schweiburg, in Brake in der Raiffeisenstraße, in Delmenhorst in der Wildeshauser Straße, zwischen Dunum und Esens auf der Brücke, in Emden in der Straße zwischen beiden Bleichen, Blitzer auch in Mulberg in der Benstreker Straße, in Negenmerten am Gemeindehaus in Richtung Neuschow, in Oldenburg am Schellenberg, in Roffhausen in der Olympiastraße und in Sandkrug noch einer hier am Schuldredde. Staus, Blitzer, Unfälle oder andere Störungen. Wenn ihr was gesehen habt, meldet's gerne eben rein, telefonisch oder per WhatsApp. Die Nordseewelle Hotline ist die 04931 97 3000.
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13: Die nächste Fähre von Norderney nach Norddeich um 21:45.
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13: Das Land Niedersachsen hat einen neuen Slogan. Niedersachsen klar ist Geschichte. Ab jetzt heißt es Niedersachsen, das ist groß. 10 Millionen Euro hat die Kampagne übrigens gekostet. Und ich sag mal so, wenn Niedersachsen mal wieder einen neuen Slogan sucht, einfach eine kurze Mail an mich. Ich persönlich hätte es auch für die Hälfte der Kohle gemacht.

0: Noch zwei Tage bis zum Start der Fußball-WM in Kanada, Mexiko und den USA. Oder umgerechnet für Hardcore-Fußballfans, noch zweimal durchschlafen und sich dann ein paar Wochen lang die Nächte um die Ohren hauen. Hier ist die Nordseewelle Morning Show mit Dennis. Das ist ja schon krass, ne? Viele Spiele werden bei uns nachts um 3 oder 4 Uhr angepfiffen. Schlafexperte Dr. Hans-Günther Wees. Sagen wir mal, ich habe mir da jetzt was angetan, mitten in der Nacht so ein Spiel zu gucken. Kann ich den Schlaf nachholen?
1: Ein eindeutiges Jein. Also auf der einen Seite ja, wenn ich dann später geschlafen habe, dann bin ich wieder wacher. Aber auf der anderen Seite die fehlende Regeneration und Reparatur. Der Schlaf ist das wichtigste Reparaturprogramm, was der Mensch überhaupt nur hat. Das mache ich nicht mehr rückgängig. Was immer hilfreich sein kann, ist, wenn man dann am Folgetag in den Pausen, vormittags, Mittagspause, einen kleinen Powernap macht. Das kann dann schon für 2-3 Stunden wieder wacher machen und einen so über den Tag bringen.
0: Ja, und umgekehrt, kann ich denn auch vorschlafen für nächtliche WM-Spiele?
1: Ja, das kann ich und da würde ich auch dazu raten. Also vor allem die Frühtypen, ne, die abends früh müde werden, morgens früh aufstehen können, die können ja schon mal um 9 ins Bett gehen und können mal 3 Stunden vorschlafen, um dann sich den Wecker zu stellen für das Spiel in der Nacht. Die Spättypen, die erst immer spät ins Bett gehen und morgens schwer rauskommen, denen fällt es vielleicht schwerer, das Vorschlafen. Aber auch da würde ich tatsächlich dazu raten, es so zu verfahren.
0: Muss man sich überlegen, wie man das mit dem Schlaf regelt während der WM. Also vor allem, wenn so Kracher wie Iran gegen Neuseeland nachts um 3 Uhr angepfiffen werden.

von Maria Naylor. 9.18 Minuten hier in der Nordseewelle Morning Show. Wir schauen aufs Wetter, liebe Leute. Das ist weiter sehr durchwachsen im Nordwesten. Es ist mal Sonne mit dabei, aber auch zwischendurch einzelne Schauer und abends vielleicht auch mal ein Gewitter. Dazu bleibt es heute relativ windig bei maximal 16 Grad. Liebe Autofahrer, nochmal der Hinweis für den Kreis Ammerland. Da ist die Saterlandstraße ab heute für 2 Wochen gesperrt. Zwischen dem Abzweig nach Augustfehn und der Nordloher Dorfstraße wird gebaut. Eine Umleitung ist da aber für euch ausgeschildert. Und Blitzer heute früh unter anderem zwischen Dunum und Esens auf der Brücke hier in der 80er-Zone. Solltet ihr noch was gesehen haben, dann könntet das natürlich gerne melden per WhatsApp oder telefonisch 04931 97 3000. Das ist die Nordseewelle Hotline und das hier ist Dua Lipa Houdini.

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12: Entlang der Elbe ist noch ein bisschen Regen dabei. Ansonsten ein Mix aus Sonne und Wolken im Nordwesten. Und es geht auch heute so durchwachsen weiter. Mal Sonne, mal Schauer. Heute Abend vielleicht auch mal ein Gewitter bei maximal 16 Grad. Aktuell haben wir 14 Grad in Wiesmoor, in Horomersiel und in Oldenburg-Osternburg. 14 Grad auch auf Norderney und in Delmenhorst auf der Burginsel. Der Nordseewelle 3-Tage-Trend. Es ändert sich die nächsten Tage nicht so wahnsinnig viel. Eigentlich ist es genau wie heute. Also immer mal ein bisschen Sonne, aber auch immer mal ein Schauer oder kleineres Gewitter bei 16 bis 18 Grad jeweils. Das nächste Niedrigwasser vor Neuharlinger Siel um 12.37 Uhr.
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13: Ich bin Holger Dilk. Schönen guten Tag. Im Fall des tödlichen Hausbrands vergangenen Freitag in Aurich laufen die Ermittlungen auf Hochtouren. Bei dem Toten, der in dem Gebäude gefunden wurde, handelt es sich aller Wahrscheinlichkeit nach um den vermissten Familienvater. Ersten Erkenntnissen zufolge könnte eine Explosion zu dem Brand geführt haben. Als die Einsatzkräfte Freitagvormittag eintrafen, stand das Haus bereits in Vollbrand. Einen 19-Jährigen retteten die Einsatzkräfte von einem Balkon. Heute startet die Seehundzählung im Wattenmeer. Allein über den Bereich in Niedersachsen sind bis Mitte August 10 Flüge vorgesehen. Dabei wird das Wattenmeer in 2 Zonen eingeteilt, vom Jadebusen bis zur Elbe bei Cuxhaven und vom Dollart bis zur Insel Wangerooge. Start der Zählflüge ist bei Niedrigwasser, wenn die Seehunde sich meist auf den Sandbänken befinden. Immer mehr Kinder und Jugendliche in Niedersachsen gehen zur Feuerwehr. Die Zahl der Mitglieder ist im vergangenen Jahr auf fast 55.000 angestiegen. Im Vergleich zum Jahr davor ist das ein Plus von 2,5%. Zum Jahresende wurden rund 1250 Kinder und etwas mehr als 1900 Jugendfeuerwehren registriert. Der Anteil der Mädchen lag bei 37%. In Bremerhaven ist eine wichtige Verbindung zwischen dem alten und neuen Hafen seit dem Abend unterbrochen. Die alte Klappbrücke ist außer Dienst gestellt worden, weil die Spundwände des Verbindungskanals marode sind. Die Holzbohrmuschel hat die rund 100 Jahre alten Kajen zerstört. Die Bauarbeiten sollen 3 Jahre in Anspruch nehmen. 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
12: 9.32 Uhr, besser ankommen mit dem besten Verkehrsservice. A1, Osnabrück nach Bremen, zwischen Kloppenburg und Wildeshausen West. 4 Kilometer Stau nach einem Unfall, ihr braucht eine halbe Stunde länger. Weiter auf der A1 in Richtung Hamburg, zwischen dem Dreieck Stur und Bremen-Hemelingen. 5 Kilometer Stau, auch hier nochmal eine halbe Stunde dazu. A1 Richtung Osnabrück zwischen Opusen, Bremen, Mahndorf und Asten, 5 Kilometer stockend, 10 Minuten mehr. A28 in Richtung Bremen zwischen Hatten und Ganderkesee West, 3 Kilometer Stau, hier kommt eine Viertelstunde obendrauf. A29 Ahlhorner Heide nach Oldenburg zwischen Wadenburg und dem Kreuz Oldenburg Ost, 6 Kilometer Stau nach einem Unfall, hier könnt ihr eine knappe Stunde mehr einplanen. Und im Kreis Ammerland ist die Saterlandstraße ab heute für 2 Wochen gesperrt. Zwischen dem Abzweig nach Augustfehn und der Nordloher Dorfstraße wird gebaut. Da gibt's aber eine Umleitung für euch.
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12: Blitzer stehen auf der B437 in Schweiburg, in Brake in der Raiffeisenstraße, in Bremen in der Konsul-Schmidt-Straße stadtauswärts in Höhe Überseeinsel. Blitzer auch in Delmenhorst in der Wildeshauser Straße, zwischen Dunum und Esens auf der Brücke, in Emden in der Straße zwischen beiden Bleichen. In Mulberg wird geblitzt in der Benstreker Straße, in Negenmerten am Gemeindehaus in Richtung Neuschoo, in Oldenburg am Schellenberg, in Roffhausen ein Blitzer in der Olympiastraße und in Sandkrug noch einer am Schuldredde. Wenn ihr noch was gesehen habt, Staus, Blitze, Unfälle oder andere Störungen, alles gerne her zu uns, telefonisch oder per WhatsApp an die Nordseewelle Hotline 04931 97 3000.
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12: Die nächste Fähre von Langeoog nach Bensersiel um 21:45.
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12: Ja, und ich als Radsportfan habe meinen Sommer quasi schon durchgeplant. Ne? Mitte Juli bin ich live vor Ort bei der Tour de France und davor, quasi zur Einstimmung, geht's nach Nordholz auf dem Marineflughafen Nordholz-Spieker. Da gibt's Ende Juni wieder das Bike in Navy. Richtig cooles Event, das ganze Wochenende über. Und wir sagen euch, warum es sich wirklich lohnt, da mal vorbeizuschauen. Nach Musik von Pink und Gracie Abrams.

0: gibt ja wirklich so viele Radsport-Events, aber so wie dieses ist kein anderes. Ende Juni steigt wieder das Bike Navy in Nordholz auf Deutschlands größtem Marineflughafen. Hier ist die Nordseewelle Morning Show mit Dennis und das ist wirklich eine ganz besondere Atmosphäre da immer. Auch weil sich der neue Standort bei der Sportfluggruppe Nordholz-Spieker bewährt hat. Organisator Christian Stoll.
1: Erstens haben wir eine große Flugzeughalle, wo die Leute, falls es mal eine gewisse norddeutsche Luftfeuchte gibt, sich auch nochmal zurückziehen können. Aber sie können eben auch komplett das Rennen sehen, bis auf einen kleinen Ausschnitt von etwa 100 Metern kannst du den gesamten Kurs einsehen. Das ist natürlich für die Fans und die Familienmitglieder viel, viel besser, als das vorher der Fall war. Wir haben da ein großes Eventdorf inzwischen aufgebaut, wo die Leute auch sich vergnügen können. Es gibt ein großes Kinderprogramm, Essen, Trinken natürlich, ein großes Gewinnspiel. Also ich glaube, dass wir sagen dürfen, es ist jedes Mal ein bisschen besser geworden und wir hoffen, dass das auch diesmal die Fans überzeugt.
0: Vom 26. bis 28. Juni könnt ihr wirklich diese ganz besondere Atmosphäre genießen da. Und der Stolli, der hat noch drei Schlagworte für uns, warum sich das Bike Navy unbedingt lohnt.
1: Es ist familienfreundlich, wir haben gemeinsam Spaß und Freude. Das kann jeder mitmachen, mit einem Hollandrad oder auch mit einem 15.000 Euro Superbike. Es ist unfallfrei, weil wir fahren nicht zusammen in der Gruppe, sondern es gibt ein Zeitfahren. Wir haben Laufen, wir haben Duathlon, wir haben Radeln. Also jeder kann für sich was aussuchen, was ihm Spaß macht. Es gibt lange Distanzen, es gibt kurze Distanzen und wir sind auch günstig. Wir sind nicht billig, aber wir sind günstig, was die Teilnehmerpreise angeht. Es geht schon mit 5 Euro los.
0: Anmelden könnt ihr euch unter bike-navy.de oder einfach Ende Juni als Zuschauer vorbeikommen.

Rihanna mit Diamonds, hier ist eure Nordseewelle Morning Show mit Dennis. Wir schauen nochmal schnell aufs Wetter, das ist heute sehr durchwachsen. Mal Sonne, mal Schauer, vielleicht auch mal ein Gewitter bei maximal 16 Grad. Liebe Autofahrer, ihr steht aktuell auf der A1 Osnabrück nach Bremen zwischen Kloppenburg und Wildeshausen-West. Da gab es einen Unfall, hier müsst ihr also ein bisschen mehr Zeit einplanen. Und Blitzer haben wir heute früh unter anderem in Bremen in der Konsul-Schmidt-Straße stadtauswärts in Höhe Überseeinsel. Solltet ihr noch was gesehen haben, gerne eben eine WhatsApp-Nachricht oder kurz durchrufen auf der 04931973000. Und damit sage ich Tschüss, wir hören uns wieder morgen früh ab 6 hier in der Nordseewelle Morning Show. Ich habe jetzt noch Elton John und Britney Spears für euch dabei. Hold me closer. Schönen Dienstag wünsche ich euch.

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9: Heute ein Mix aus Sonne, Wolken und Regen. Am Abend kann es dann gewittern bei maximal 17 Grad. Der Nordseewelle 3-Tage-Trend. Morgen regnet es den ganzen Tag über mit Gewitter am Nachmittag. Am Abend ist es dann leicht bewölkt bei maximal 16 Grad. Am Donnerstag sind leichte Schauer am Vormittag möglich. Ansonsten ein Mix aus Sonne und Wolken bei maximal 16 Grad. Auch am Freitag sind leichte Schauer am Vormittag möglich. Ab dem Nachmittag dann Sonne und Regen bei 17 Grad. Das nächste Niedrigwasser vor Borkum ist um 11.42 Uhr.
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10: Ich bin Sönke Röhling. Schönen guten Tag. In keiner anderen Großstadt sind die Menschen so glücklich wie in Erfurt. Das zeigt der neue SKL-Glücksatlas. Warum Erfurt in diesem Jahr Spitzenreiter in dem Ranking der 40 größten deutschen Städte ist, dazu sagte Studienautor Bernd Raffelhüschen.
11: Erfurt hat eigentlich alles, was man braucht. Es ist eine kleine Stadt, ist eine Stadt mit vergleichsweise für den Osten deutlich hohen Einkommen, ist eine Stadt mit einer vernünftigen Infrastruktur, mit günstigen Mieten. Und dann kommt irgendwo offensichtlich auch noch eine Mentalität dazu, die den Erfurter sagt, ja, dann bin ich auch wirklich zufrieden.
10: Hinter Erfurt folgen in dem Ranking Augsburg und Düsseldorf. Schlusslicht ist erneut Rostock. Ein gemeinsamer Kampfjet von Deutschland und Frankreich, den wird es nicht geben. Berlin und Paris sind zu dem Schluss gekommen, dass die entsprechenden Firmen nicht zusammenfinden. Das milliardenschwere Prestigeprojekt war vor knapp 10 Jahren vereinbart worden. Immer weniger Deutsche wandern in die USA aus. Knapp 8.900 waren es im vergangenen Jahr. Vom Statistischen Bundesamt heißt es, nimmt man die Corona-Zeit mal raus, ist das ein neuer Tiefststand innerhalb der letzten 20 Jahre. Ein Grund dürfte die angespannte politische Lage in den USA sein. In der Gemeinde Holtgast im Kreis Wittmund hat die Polizei am Morgen mit weiteren Durchsuchungen begonnen. Hintergrund ist der Fund einer Leiche an Ostern dieses Jahres. Ein lange vermisster 59-Jähriger war auf einem Grundstück vergraben worden. Unter Mordverdacht steht seither ein 30-Jähriger, der in Untersuchungshaft sitzt. Die deutsche Fußballnationalmannschaft ist in ihrem WM-Quartier angekommen. In Winston-Salem im US-Bundesstaat North Carolina bereitet sich das DFB-Team jetzt aufs Turnier vor. Die WM startet übermorgen und Sonntag steigt dann auch Deutschland ein. Trotz der teils späten Anstoßzeiten gibt es vielerorts Public Viewings. Axel Klein vom Hotel- und Gaststättenverband sagt uns.
12: Die Fußball-Weltmeisterschaft ist natürlich immer ein Highlight, nicht nur für die Fans, sondern auch für die Gastronomie, für die Hotellerie. Da ist immer ein Umsatzzuwachs. Das ist vor allen Dingen natürlich bei den deutschen Spielen der Fall, bei den vielen späten Spielen, die da sind. Da wird es ein bisschen darauf ankommen, wie sich das Turnier entwickelt, aber auch wie kreativ manche Gastronomen sind.
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9: Besser ankommen mit dem besten Verkehrsservice auf der A1 Osnabrück Richtung Bremen zwischen Kloppenburg und Wildeshausen West. Da sind es momentan 4 Kilometer Stau nach einem Unfall. Da braucht ihr mindestens 30 Minuten länger. Und weiter zwischen dem Dreieck Stur und Bremen-Hemeling. Da sind es momentan 5 Kilometer Stau. Da braucht ihr ungefähr 30 Minuten länger. Dann auf der A1 Richtung Osnabrück zwischen Uphusen-Bremen-Mahndorf und Bremen-Arsten. Da sind es momentan 5 Kilometer stockender Verkehr, da braucht ihr ungefähr 10 Minuten länger. Dann auf der A28 Richtung Bremen zwischen Hatten und Gannakesee-West. Da sind es momentan 3 Kilometer Stau, da braucht ihr ungefähr 15 Minuten länger. Und auf der A29 Ahlhorn-Heide Richtung Oldenburg zwischen Wadenburg und dem Kreuz Oldenburg-Ost. Da sind es momentan 6 Kilometer Stau nach einem Unfall, ihr braucht ungefähr 25 Minuten länger.
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9: Es wird geblitzt auf der B437 in Schweiburg, in Brake in der Raiffeisenstraße, in Bremen in der Konsul-Schmidt-Straße stadtauswärts in Höhe Überseeinsel, in Delmhorst in der Wildeshauser Straße, zwischen Dunum und Esens auf der Brücke, in Emden in der Straße zwischen beiden Bleichen, in Mulberg in der Benstricker Straße, in Negenmerten am Gemeindehaus in Fahrtrichtung Neuschow, in Oldenburg am Schellenberg, in Roffhausen in der Olympiastraße und in Sandkrug am Schultredde. Staus, Blitzer, Unfälle und andere Störungen könnt ihr uns wie immer gerne melden, am besten per WhatsApp an die Nordseewelle-Hotline 04931 97 3000.
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9: Die nächste Fähre von Norddeich nach Norderney fährt um 10.30 Uhr.
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13: Heute Sonne, Wolken und Regen. Am Abend kann dann Gewitter hinzukommen bei maximal 17 Grad. Der Nordseewelle 3-Tage-Trend. Morgen regnet es den ganzen Tag über mit Gewitter bis in den Nachmittag. Am Abend ist es dann leicht bewölkt bei maximal 16 Grad. Am Donnerstag kann es vormittags regnen. Ansonsten Sonne und Wolken bei ebenfalls 16 Grad. Auch am Freitag ist leichter Regen am Vormittag möglich. Am Nachmittag dann ein Mix aus Sonne und Regen bei 17 Grad. Das nächste Hochwasser vor Norddeich ist um 17:45.
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13: Besser ankommen mit dem besten Verkehrsservice auf der A28 Oldenburg Richtung Bremen zwischen Hatten und Hude. Da sind es momentan 2 Kilometer Stau. Ihr braucht ungefähr eine Viertelstunde länger. Auf der A29 Ahlhorner Heide Richtung Oldenburg zwischen Sandkrug und dem Kreuz Oldenburg Ost. Da ist momentan ein Unfall auf der Straße. Fahrt da vorsichtig. Und dann auf der A29 Ahlhorner Heide Richtung Oldenburg zwischen Wadenburg und dem Kreuz Oldenburg-Ost. Da sind es momentan 2 Kilometer Stau. Ihr braucht ungefähr eine Viertelstunde länger.
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13: Es wird geblitzt auf der B437 in Schweiburg, in Brakel in der Raiffeisenstraße, in Bremen in der Konsul-Schmidt-Straße, stadtauswärts in der Höhe Überseeinsel, in Delmhorst in der Wildeshauser Straße, zwischen Dunum und Esens auf der Brücke, in Emden in der Straße zwischen beiden Bleichen, in Mullberg in der Benstrecker Straße, in Negenmerten am Gemeindehaus in Fahrtrichtung Neuschow, in Oldenburg am Schellenberg, in Roffhausen in der Olympiastraße und in Sandkrug am Schultredde. Staus, Blitzer, Unfälle oder andere Störungen könnt ihr uns wie immer gerne melden, am besten per WhatsApp oder per Telefon an die Nordseewelle Hotline 04931 97 3000.
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13: Die nächste Fähre von Emden nach Borkum fährt um 14 Uhr.
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12: Heute ein Mix aus Sonne, Wolken und Regen. Am Abend kann es dann gewittern bei maximal 17 Grad. Der Nordseewelle 3-Tage-Trend. Morgen regnet es den ganzen Tag über mit Gewitter am Nachmittag. Am Abend ist es dann leicht bewölkt bei maximal 16 Grad. Am Donnerstag sind leichte Schauer am Vormittag möglich. Ansonsten ein Mix aus Sonne und Wolken bei maximal 16 Grad. Auch am Freitag sind leichte Schauer am Vormittag möglich. Ab dem Nachmittag dann Sonne und Regen bei 17 Grad. Das nächste Niedrigwasser vor Bensersiel ist um 12.10 Uhr.
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13: Ich bin Sönke Röhling. Schönen guten Tag. Im vergangenen Jahr sind in Deutschland so viele politisch motivierte Straftaten registriert worden wie noch nie. Laut Bundeskriminalamt waren es knapp 86.000. Bei etwa der Hälfte der Straftaten waren es rechtsextreme oder rechte Täter. Den größten Anstieg gab es aber im linksextremen Bereich. Innenminister Dobrindt.
14: Das zeigt auch wieder holt deutlich, dass eine sehr große und die größte Gefahr natürlich vom Rechtsextremismus ausgeht. Eindrucksvoll aber wird klar, dass die linke Szene deutlich mobilisiert.
13: Erfurt ist die Stadt mit den glücklichsten Einwohnern in Deutschland. Im Städteranking des Glücksatlas belegt Erfurt zum ersten Mal Platz 1. Dahinter folgen Augsburg und Krefeld. Laut der Studie ist die Lebenszufriedenheit in den Großstädten auch generell weiter gewachsen. Die SPD will die Grenzkontrollen in Deutschland schrittweise aufheben. Wenn am Freitag die schärferen EU-Asylregeln in Kraft treten, braucht es die Kontrollen langfristig nicht mehr, so SPD-Innenpolitiker Fiedler gegenüber der Mediengruppe Bayern. Innenminister Dobrindt von der CSU hatte dagegen zuletzt noch betont, an den Grenzkontrollen festhalten zu wollen. Aus seiner Sicht sind die Kontrollen wirkungsvoll und weiter notwendig. Mal eben die Nachrichten checken oder jemanden anrufen. Das Handy am Steuer ist für viele eine gefährliche Angewohnheit geworden. Laut einer ADAC-Umfrage hatte mehr als die Hälfte der Autofahrer während der Fahrt schon mal das Handy in der Hand. Das Unfallrisiko werde häufig unterschätzt, so der ADAC. In Bremerhaven ist eine wichtige Verbindung zwischen Altem und Neuem Hafen seit dem Abend unterbrochen. Die alte Klappbrücke ist außer Dienst gestellt worden, weil die Spundwände des Verbindungskanals marode sind. Die Holzbohrmuschel hat die rund 100 Jahre alten Kaien zerstört. Die Bauarbeiten sollen 3 Jahre in Anspruch nehmen. Im Gegensatz zur Winter-WM in Katar vor 4 Jahren spielt bei der WM in Nordamerika Public Viewing wieder eine deutlich größere Rolle. Fast die Hälfte der Menschen hierzulande möchte die Spiele zusammen mit anderen verfolgen, so eine aktuelle Umfrage. Der Hotel- und Gaststättenverband spricht im Interview mit uns von einem Highlight, das für mehr Umsatz sorge. 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
12: Besser ankommen mit dem besten Verkehrsservice auf der A28 Oldenburg Richtung Bremen zwischen Hatten und Hude. Da sind es momentan 2 Kilometer Stau. Ihr braucht da ungefähr eine Viertelstunde länger. Dann auf der A31 Leer Emden zwischen Leer Nord und dem Dreieck Leer. Passt da bitte in beiden Richtungen auf. Da ist nämlich eine Entenfamilie auf der Fahrbahn. Dann im Kreis Aurich zwischen Riesum und dem Abzweck in die Siedlung Riesum. Da ist momentan in beiden Richtungen eine Vollsperrung. Da laufen Bergungsarbeiten. Und auf der B211 Braker Chaussee in Rastede zwischen der A293 und Loi. Da ist momentan dichter Verkehr. Ihr braucht ungefähr 6 Minuten länger.
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12: Es wird geblitzt auf der B437 in Schweiburg, in Brake in der Raiffeisenstraße, in Bremen in der Konsul-Schmidt-Straße, stadtauswärts in der Höhe Überseeinsel, in Delmhorst in der Wildeshauser Straße, zwischen Dunum und Esens auf der Brücke, in Emden in der Straße zwischen beiden Bleichen, in Mulberg in der Benstrecker Straße, in Negenmerten am Gemeindehaus in Fahrtrichtung Neuschow, in Oldenburg am Schellenberg, in Roffhausen in der Olympiastraße und in Sandkrug am Schultredde. Staus, Blitzer, Unfälle oder andere Störungen könnt ihr uns wie immer gerne melden, am besten per WhatsApp oder per Telefon an die Nordseewelle Hotline 04931 97 3000.
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12: Die nächste Fähre von Wangerooge nach Halesiel fährt um 14.30 Uhr.
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15: Heute Sonne, Wolken und Regen. Am Abend kann dann Gewitter hinzukommen bei maximal 17 Grad. Der Nordseewelle 3-Tage-Trend. Morgen regnet es den ganzen Tag über mit Gewitter bis in den Nachmittag. Am Abend ist es dann leicht bewölkt bei maximal 16 Grad. Am Donnerstag kann es vormittags regnen. Ansonsten Sonne und Wolken bei ebenfalls 16 Grad. Auch am Freitag ist leichter Regen am Vormittag möglich. Am Nachmittag dann ein Mix aus Sonne und Regen bei 17 Grad. Das nächste Hochwasser vor Spiekeroog ist um 18.48 Uhr.
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17: Besser ankommen mit dem besten Verkehrsservice auf der A28 Oldenburg Richtung Bremen zwischen Hatten und Hude. Da sind es momentan 3 Kilometer Stau, da könnt ihr ungefähr 20 Minuten obendrauf rechnen. Dann im Kreis Aurich zwischen Riesum und dem Abzweck in die Siedlung Riesum. Da ist momentan in beiden Richtungen eine Vollsperrung, da laufen Bergungsarbeiten. Und auf der B436 auf der Umgehungsstraße zwischen Wehna-Norderstraße und Wehna. Da ist momentan dichter Verkehr, da braucht ihr ungefähr 5 Minuten länger.
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15: Es wird geblitzt auf der B437 in Schweiburg, in Brake in der Raiffeisenstraße, in Bremen in der Konsul-Schmidt-Straße stadtauswärts in Höhe Überseeinsel, in Delmhorst in der Wildeshauser Straße, in Emden in der Straße zwischen beiden Bleichen, in Mulberg in der Benstrecker Straße, in Negen-Merten am Gemeindehaus in Fahrtrichtung Neuschow, in Oldenburg am Schellenberg, in Roffhausen in der Olympiastraße, in Sandkrug am Schultredde, in Soldborg kurz vor dem Ortseingang Bingum und in Westerloy beim alten Raiffeisenmarkt. Und ich habe noch eine Sprachnachricht bekommen.
18: Moin, hier ist Alex vom Team Küstenklappe von Scavenger Hunt. Ich wollte Ihnen meinen Blitzer zwischen Dunum und Esens auf der Brücke melden. Liebe Grüße.
15: Und ihr könnt das auch gerne machen. Einfach per WhatsApp an die Nordseewelle Hotline 04931 97 3000.
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15: Die nächste Fähre von Jüst nach Norddeich mit dem Tyrvaland-Express fährt um 14 Uhr.
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7: Heute ein Mix aus Sonne, Wolken und Regen. Am Abend kann es dann gewittern bei maximal 17 Grad. Der Nordseewelle 3-Tage-Trend. Morgen regnet es den ganzen Tag über mit Gewitter am Nachmittag. Am Abend ist es dann leicht bewölkt bei maximal 16 Grad. Am Donnerstag sind leichte Schauer am Vormittag möglich. Ansonsten ein Mix aus Sonne und Wolken bei maximal 16 Grad. Auch am Freitag sind leichte Schauer am Vormittag möglich. Ab dem Nachmittag dann Sonne und Regen bei 17 Grad. Das nächste Niedrigwasser vor Dornumersiel ist um 12.25 Uhr.
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8: Ich bin Sönke Röhling. Schönen guten Tag. In Deutschland gibt es immer mehr politisch motivierte Straftaten. Bundeskriminalamt und Innenministerium melden für das vergangene Jahr einen neuen Höchststand. Auch bei den Gewalttaten gab es ein Plus. Den größten Anstieg gab es im linksextremen Bereich. Die meisten Taten sind aber weiter rechts- oder rechtsextrem motiviert. Dazu sagte BKA-Präsident Münch.
9: Die gesellschaftliche Stimmung spitzt sich zu. Das Fundament unserer Demokratie wird angegriffen. Wesentliche Treiber sind dabei auch soziale Medien, über die Hass, Hetze und Propaganda verbreitet werden. Das beschleunigt Radikalisierungsprozesse und führt im schlimmsten Fall zu schweren Straftaten im analogen Raum.
8: Die SPD will die Kontrollen an den deutschen Grenzen schrittweise aufheben. Wenn am Freitag die schärferen EU-Asylregeln in Kraft treten, brauche es sie nicht mehr. So der SPD-Innenpolitiker Fiedler gegenüber der Mediengruppe Bayern. Die Union will dagegen noch weiter an den Kontrollen festhalten. Mal eben die Kurznachrichten checken oder schnell jemanden anrufen. Das Handy auch am Steuer zu nutzen, ist für viele eine gefährliche Angewohnheit geworden. Davor warnt der ADAC. Jana Klonikowski mit den Einzelheiten.
10: In einer ADAC-Umfrage sagt mehr als die Hälfte der Befragten, dass sie während des Autofahrens schon mal ihr Handy genutzt haben. Bei einer Verkehrsbeobachtung hatten 3 von 100 Autofahrern das Handy in der Hand. Verkehrsexperten warnen, schon ein kurzer Blick aufs Handy während des Fahrens und man ist im Stadtverkehr mehrere Meter quasi im Blindflug unterwegs. Der ADAC spricht da von einer tödlichen Gefahr.
8: Der Windpark Süderhausen ist offiziell in Betrieb. 6 Anlagen mit je 5,7 Megawatt Leistung können rein rechnerisch etwa 20.000 Menschen mit Strom versorgen. Allerdings stehen für die Weiterleitung des Stroms noch nicht ausreichend Netzkapazitäten zur Verfügung. Die Anlagen speisen schon seit Oktober vergangenen Jahres Strom ins Netz ein. Davor lagen rund 8 Jahre Genehmigung und Planung bei einer Gesamtinvestitionssumme von 56 Millionen Euro. Obwohl die Spiele der Fußball-WM wegen der Zeitverschiebung teils mitten in der Nacht stattfinden werden, sind wieder jede Menge Public Viewings geplant. Laut einer Umfrage will knapp die Hälfte der Fans dieses Jahr zusammen mit anderen schauen. Vor allem bei den unter 35-Jährigen ist Public Viewing beliebt. 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
7: Besser ankommen mit dem besten Verkehrsservice auf der A28 Oldenburg Richtung Bremen zwischen Hatten und Hude. Da sind es momentan 4 Kilometer Stau. Ihr braucht ungefähr 20 Minuten länger. Und im Kreis Aurich zwischen Riesum und dem Abzweig in die Siedlung Riesum. Da ist momentan in beiden Richtungen eine Vollsperrung. Da laufen Bergungsarbeiten.
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7: Es wird geblitzt auf der B437 in Schweiburg, in Brake in der Raiffeisenstraße, in Bremen in der Konsul-Schmidt-Straße stadtauswärts in Höhe Überseeinsel, in Delmhorst in der Wildeshauser Straße, in Emden in der Straße zwischen beiden Bleichen, in Mulberg in der Benstrecker Straße, in Negen-Merten am Gemeindehaus in Fahrtrichtung Neuschow, in Oldenburg am Schellenberg, in Roffhausen in der Olympiastraße, in Sandkrug am Schultredde, in Soldborg kurz vor dem Ortseingang Bingum und in Westerloy beim alten Raiffeisenmarkt. Und ich habe noch eine Sprachnachricht bekommen.
12: Moin, hier ist Alex vom Team Küstenkappel von Scavenger Hunt. Ich wollte Ihnen meinen Blitzer zwischen Dunum und Esens auf der Brücke melden. Liebe Grüße.
7: Und ihr könnt das auch gerne machen. Einfach per WhatsApp an die Nordseewelle Hotline 04931 97 3000.
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7: Die nächste Fähre von Nesmasil nach Baltrum fährt um 3:30.
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13: Heute Sonne, Wolken und Regen. Am Abend kann dann Gewitter hinzukommen bei maximal 17 Grad. Der Nordseewelle 3-Tage-Trend. Morgen regnet es den ganzen Tag über mit Gewitter bis in den Nachmittag. Am Abend ist es dann leicht bewölkt bei maximal 16 Grad. Am Donnerstag kann es vormittags regnen. Ansonsten Sonne und Wolken bei ebenfalls 16 Grad. Auch am Freitag ist leichter Regen am Vormittag möglich. Am Nachmittag dann ein Mix aus Sonne und Regen bei 17 Grad. Das nächste Hochwasser vor Wangerooge ist um 18.49 Uhr.
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15: Besser ankommen mit dem besten Verkehrsservice auf der A28 Oldenburg Richtung Bremen zwischen Hatten und Hude. Da sind es momentan 4 Kilometer Stau, da braucht ihr ungefähr 20 Minuten länger. Dann auf der A29 Oldenburg Richtung Ahlhorner Heide zwischen Wadenburg und Großen Kneten. Passt da bitte auf, da sind Gegenstände auf der Fahrbahn. Dann auf der B72 auf der Lehrer Landstraße zwischen Backbahn und dem Aurich-Fischteichweg. Da ist momentan dichter Verkehr. Ihr braucht ungefähr 5 Minuten länger.
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17: Es wird geblitzt auf der B437 in Schweiburg, in Brake in der Raiffeisenstraße, in Bremen in der Konsul-Schmidt-Straße stadtauswärts in Höhe Überseeinsel, in Delmhorst in der Wildeshauser Straße, in Emden in der Straße zwischen beiden Bleichen, in Mulberg in der Benstrecker Straße, in Negen-Merten am Gemeindehaus in Fahrtrichtung Neuschow, in Oldenburg am Schellenberg, in Roffhausen in der Olympiastraße, in Sandkrug am Schultredde, in Soldborg kurz vor dem Ortseingang Bingum und in Westerloy beim alten Raiffeisenmarkt. Blitzerunfälle oder andere Störungen könnt ihr uns wie immer gerne melden. Am besten per WhatsApp oder per Telefon an die Nordseewelle-Hotline 04931 97 3000.
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17: Die nächste Fähre von Borkum nach Emden fährt um 16:30.
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8: Heute ein Mix aus Sonne, Wolken und Regen. Am Abend kann es dann gewittern bei maximal 17 Grad. Der Nordseewelle 3-Tage-Trend. Morgen regnet es den ganzen Tag über mit Gewitter am Nachmittag. Am Abend ist es dann leicht bewölkt bei maximal 16 Grad. Am Donnerstag sind leichte Schauer am Vormittag möglich. Ansonsten ein Mix aus Sonne und Wolken bei maximal 16 Grad. Auch am Freitag sind leichte Schauer am Vormittag möglich. Ab dem Nachmittag dann Sonne und Regen bei 17 Grad. Das nächste Niedrigwasser vor Hooksiel ist um 13.08 Uhr.
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9: Ich bin Sönke Röhling. Schönen guten Tag. Neuer Rekord bei den politisch motivierten Straftaten in Deutschland. Laut Bundeskriminalamt wurden im vergangenen Jahr knapp 86.000 Fälle registriert, darunter gut 4.000 Gewalttaten. Mehr von Fabian Hoffmann.
10: Innenminister Dobrindt sagt, Gewalt nimmt in der linken und rechten Szene spürbar zu. Im linksextremen Bereich ist der Anstieg der Taten am größten. Die meisten Taten kommen weiter aus dem rechten Spektrum. BKA-Chef Münch sieht soziale Medien als Treiber für Hass und Hetze, die dann oft auch zu Gewalt in der realen Welt führen. Bundeskriminalamt und Innenministerium haben angekündigt, den Kampf gegen Extremismus weiter zu verstärken.
9: In keiner anderen Großstadt sind die Menschen so glücklich wie in Erfurt. Das zeigt der neue SKL-Glücksatlas. Warum Erfurt in diesem Jahr Spitzenreiter in dem Ranking der 40 größten deutschen Städte ist, dazu sagte Studienautor Bernd Raffelhüschen.
11: Erfurt hat eigentlich alles, was man braucht. Es ist eine kleine Stadt. Ist eine Stadt mit vergleichsweise für den Osten deutlich hohen Einkommen, ist eine Stadt mit einer vernünftigen Infrastruktur, mit günstigen Mieten. Und dann kommt irgendwo offensichtlich auch noch eine Mentalität dazu, die den Erfurter sagt, ja, dann bin ich auch wirklich zufrieden.
9: Hinter Erfurt folgen in dem Ranking Augsburg und Düsseldorf. Schlusslicht ist erneut Rostock. Die SPD will die Kontrollen an den deutschen Grenzen schrittweise aufheben. Wenn am Freitag die schärferen EU-Asylregeln in Kraft treten, brauche es sie nicht mehr. So der SPD-Innenpolitiker Fiedler gegenüber der Mediengruppe Bayern. Die Union will dagegen noch weiter an den Kontrollen festhalten. In der Gemeinde Basel sucht die Polizei weiter nach der seit gestern früh vermissten 15-jährigen Emily Stiller. Die Jugendliche hatte das Haus in Elisabethfehn in der Nacht zu gestern verlassen und ist seitdem verschwunden. Der Einsatz eines Polizeihubschraubers brachte zunächst keinen Erfolg. Inzwischen wird auch mit Drohnen der Bereich rund um Elisabethfehn abgesucht. Nach der Obduktion des verendeten Buckelwals aus der Ostsee werden die Überreste des Tiers nun in Dänemark verwertet. Einige Knochen kommen ins Naturhistorische Museum in Kopenhagen. Das Fett wird zu Biodiesel und der Rest zu einer Art Mehl verarbeitet, das als Biomasse zur Verbrennung in einer Zementfabrik endet. 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
13: Besser ankommen mit dem besten Verkehrsservice auf der A1 Osnabrück Richtung Bremen zwischen Ahlhorner Heide und Wildeshausen West. Da war ein Unfall, die Strecke ist deswegen gesperrt und die empfohlene Umleitung ist Richtung Delmhorst über die A29. Und dann auf der A28 Oldenburg Richtung Bremen zwischen Hatten und Gannakesee West. Da sind es momentan 5 Kilometer Stau, da steht die ungefähr eine Viertelstunde länger.
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13: Es wird geblitzt auf der B437 in Schweiburg, in Brake in der Raiffeisenstraße, in Bremen in der Konsul-Schmidt-Straße stadtauswärts in Höhe Überseeinsel, in Delmhorst in der Wildeshauser Straße, in Emden in der Straße zwischen beiden Bleichen, in Mulberg in der Benstrecker Straße, in Negen-Merten am Gemeindehaus in Fahrtrichtung Neuschow, in Oldenburg am Schellenberg, in Roffhausen in der Olympiastraße, in Sandkrug am Schultredde, in Soldburg kurz vor dem Ortseingang Bingum und in Westerloy beim alten Raiffeisenmarkt. Staus, Blitzerunfälle oder andere Störungen könnt ihr uns wie immer gerne melden. Am besten per WhatsApp oder per Telefon an die Nordseewelle-Hotline 04931 97 3000.
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13: Die nächste Fähre von Spiekeroog nach Neuharlingersiel fährt um 14.25 Uhr.
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12: Heute Sonne, Wolken und Regen. Am Abend kann dann Gewitter hinzukommen bei maximal 17 Grad. Der Nordseewelle 3-Tage-Trend. Morgen regnet es den ganzen Tag über mit Gewitter bis in den Nachmittag. Am Abend ist es dann leicht bewölkt bei maximal 16 Grad. Am Donnerstag kann es vormittags regnen. Ansonsten Sonne und Wolken bei ebenfalls 16 Grad. Auch am Freitag ist leichter Regen am Vormittag möglich. Am Nachmittag dann ein Mix aus Sonne und Regen bei 17 Grad. Das nächste Hochwasser von Neuharlinger Siel ist um 6:45.
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12: Besser ankommen mit dem besten Verkehrsservice auf der A1 Osnabrück Richtung Bremen zwischen Ahlhorner Heide und Wildeshausen West. Da war ein Unfall, die Strecke ist deswegen gesperrt und die empfohlene Umleitung ist Richtung Delmhorst über die A29. Und dann auf der A28 Oldenburg Richtung Bremen zwischen Hatten und Gannakesee West. Da sind es momentan 5 Kilometer Stau, da steht ihr ungefähr eine Viertelstunde länger.
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12: Es wird geblitzt auf der B437 in Schweiburg, in Brake in der Raiffeisenstraße, in Bremen in der Konsul-Schmidt-Straße stadtauswärts in Höhe Überseeinsel, in Delmhorst in der Wildeshauser Straße, in Emden in der Straße zwischen beiden Bleichen, in Mulberg in der Benstrecker Straße, in Negen-Merten am Gemeindehaus in Fahrtrichtung Neuschow, in Oldenburg am Schellenberg, in Roffhausen in der Olympiastraße, in Sandkrug am Schultredde, in Soldborg kurz vor dem Ortseingang Bingum und in Westerloy beim alten Raiffeisenmarkt. Staus, Blitzerunfälle oder andere Störungen könnt ihr uns wie immer gerne melden. Am besten per WhatsApp oder per Telefon an die Nordseewelle-Hotline 04931 97 3000.
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12: Die nächste Fähre von Bensersiel nach Langeoog fährt um 13:45 Uhr.
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6: Der Dienstag ist durchwachsen hier bei uns im Nordwesten. Sonne und Wolken, später immer mal wieder Gewitter möglich bei einer Tagestoptemperatur von 17 Grad. Oldenburg-Umstede hat derzeit 15, Hude 16, Hamburg-Dulsberg bei 17 Grad, Bremen-Horn ebenfalls 17 und Delmenhorst hat 16 Grad. Der Nordseewelle 3-Tage-Trend. Morgen alles mit dabei. Regen, Gewitter, abends auf gelockert, so ein bisschen Sonne sogar möglich bei 16 Grad. Der Donnerstag vormittags verregnet, später aufgelockert mit ein bisschen Wolken-Sonne-Mix und der Start Richtung Wochenende weiter wechselhaft bei 17 Grad in der Spitze. Das nächste Hochwasser vor Baltrum ist um 18.10 Uhr.
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7: Ich bin Cornelius Dreger. Schönen guten Tag. Letztes Jahr sind in Deutschland so viele politisch motivierte Straftaten registriert worden wie noch nie. Laut Bundeskriminalamt waren es knapp 86.000. Bei etwa der Hälfte der Straftaten waren es rechtsextreme oder rechte Täter. Den größten Anstieg gab es im linksextremen Bereich. Bundesinnenminister Dobrindt.
8: Das zeigt auch wiederholt deutlich, dass eine sehr große und die größte Gefahr natürlich vom Rechtsextremismus ausgeht. Eindrucksvoll aber wird klar, dass die linke Szene deutlich mobilisiert.
7: In keiner anderen Großstadt sind die Menschen so glücklich wie in Erfurt. Das zeigt der neue Glücksatlas. Die Stadt punktet vor allem mit günstigen Mieten und einer guten wirtschaftlichen Lage. Für das Glücksranking wurden die Einwohner in den 40 größten deutschen Städten befragt. Hinter Erfurt liegen Augsburg und Düsseldorf auf den Plätzen 2 und 3. Schlusslicht ist erneut Rostock. Insgesamt ist die Lebenszufriedenheit der Deutschen laut der Studie leicht gestiegen. Im Gegensatz zur Winter-WM in Katar vor 4 Jahren spielt Public Viewing wieder eine deutlich größere Rolle. Fast die Hälfte der Menschen in Deutschland möchte die Studie laut einer aktuellen Umfrage zusammen mit anderen verfolgen. Axel Klein vom Hotel- und Gaststättenverband sagte uns:
9: Die Fußball-Weltmeisterschaft ist natürlich immer ein Highlight, nicht nur für die Fans, sondern auch für die Gastronomie, für die Hotellerie. Da ist immer ein Umsatzzuwachs. Das ist vor allen Dingen natürlich bei den deutschen Spielen der Fall, bei den vielen späten Spielen, die da sind. Da wird es ein bisschen darauf ankommen, wie sich das Turnier entwickelt, aber auch wie kreativ manche Gastronomen sind.
7: Mal eben eine neue Nachricht checken oder jemanden anrufen. Das Handy am Steuer ist für viele eine gefährliche Angewohnheit geworden. Laut einer ADAC-Umfrage hatte mehr als die Hälfte der Autofahrer während der Fahrt schon mal das Handy in der Hand. Das Unfallrisiko werde häufig unterschätzt, so der ADAC. Der Windpark Süderhausen ist offiziell in Betrieb. 6 Anlagen mit je 5,7 Megawatt Leistung können rein rechnerisch etwa 20.000 Menschen mit Strom versorgen. Allerdings stehen für die Weiterleitung des Stroms noch nicht ausreichend Netzkapazitäten zur Verfügung. Die Anlagen speisen schon seit Oktober des vergangenen Jahres Strom ins Netz ein. Davor lagen rund 8 Jahre Genehmigung und Planung bei einer Gesamtinvestitionssumme von 56 Millionen Euro. 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
6: Besser ankommen mit dem besten Verkehrsservice um kurz nach zwei. Hallo, lieber Autofahrer.
10: Miep, miep.
6: Passt auf euch auf. Derzeit auf der A28 Oldenburg Richtung Leer zwischen Leer-Ost und dem Dreieck Leer. Gefahr durch ein kaputtes Auto auf dem rechten Fahrstreifen und dem Standstreifen. Dann braucht ihr ein bisschen länger auf der A28 Oldenburg Richtung Bremen zwischen Hatten und Gandecke See West. 4 Kilometer, 20 Minuten extra. B72 Leerer Landstraße zwischen Backband und Aurich-Fischteichweg. Hier dichter Verkehr, plant 10 Minuten mehr ein. Achtung jetzt auch für die A31 Meppen Richtung Leer zwischen Wena und Jemgum. Gefahr durch einen neuen Unfall. Vorsorglich für die A29 Oldenburg Richtung Wilhelmshaven. Ausfahrt Jederberg gesperrt durch Bauarbeiten und zwar von heute bis Donnerstag zwischen 22 und 5 Uhr morgens und am Donnerstag direkt dann zwischen 1 Uhr nachts und 5 Uhr morgens. Kommt gut an, ihr Lieben.
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6: Auf der B437 in Schweiburg, in Brake in der Raiffeisenstraße 30, in Delmenhorst in der Wildeshauser Straße, in Emden in der Straße zwischen den beiden Bleichen nochmal 50, in Mulberg in der Behnsticker Straße 50, der Blitzanhänger, in Oldenburg am Schellenberg 30, in Roffhausen in der Olympiastraße, in Sandkrug am Schuldredde, in Schortens in der Oldenburger Straße bei Zimmermann. Dann aufgepasst in Utap bei der Grundschule in Richtung Schweindorf, da ist 50 angesagt. Staus, Verkehrsbehinderung und Blitzer jederzeit zum Abgeben unter der 04931 97 3000. Das ist die Nordseewelle Hotline mit einem Anruf oder einer WhatsApp. Herzlichen Dank.
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6: Die nächste Fähre von Wangerooge nach Halesiel fährt um 14.30 Uhr.
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6: Ach, seid ihr da auch noch gar nicht festgelegt, wo es denn im Prinzip jetzt in ein paar Wochen hingeht? In den großen Sommerurlaub 2026? Wir haben so ein paar Tipps für euch zusammengefasst, wo ihr vielleicht auch noch mal eine Runde sparen könnt. Nach der meisten Musik mit allen aktuellen Hits auf der Playlist: Ellie Goulding, DJ Alle Farben, Matt Simons oder auch Loy mit Get Lucky jetzt bei Nordseewelle.

0: Ellie Goulding und Burn bei Nordseewelle mit der meisten Musik und allen aktuellen Hits. Gleich von Josh und Aiken, Drunk Right Now in der Nordseewelle Feierabendshow mit Martin Putz hier. Moin! Und falls ihr euch auch, genau wie ich, noch gar keine Gedanken gemacht habt, wo es eigentlich hingeht in den Sommerferien, in dem großen Sommerurlaub 2026, da gibt es jetzt eine Idee. Sommerurlaub in Südeuropa, gar nicht so teuer wie gedacht. Kollege Ronny aus der Nordseewelle Redaktion. Wo kann ich denn richtig sparen und wo sollte ich am besten nicht zuschlagen?
1: Also am günstigsten übernachtet und speist man in den südeuropäischen Ländern Nordmazedonien und Bulgarien. Da liegen die Preise im Schnitt bei der Hälfte nur im Vergleich zu Deutschland. Und ein Drittel auch spart man in Portugal und immerhin auch noch rund ein Fünftel in Spanien, Malta, Zypern und Griechenland. Eher teurer in Südeuropa sind Kroatien und Italien, aber auch da spart man bei Hotels und Restaurants immer noch ein paar Prozent im Vergleich zu Deutschland. Deutlich teurer dagegen wird es in der Schweiz und in Nordeuropa, in Island und Norwegen vor allem, aber auch zum Beispiel in Dänemark.
0: Ja, laut Statistischem Bundesamt sind Hotels und Restaurantbesuche da teilweise sogar um die Hälfte günstiger als bei uns. Und zumindest für die Schweiz kann ich sagen, wir sind da einmal mit dem Camper durchgefahren und waren froh, dass der Tank noch voll war, denn allein die Benzinpreise, die waren jetzt nicht ohne. Und ganz egal, ob ihr hier bleibt oder ob ihr in die große, weite Welt hinausreist, wir wünschen euch eine gute Erholung in den Sommerferien mit Nordseewelle. Und uns könnt ihr übrigens überall mit hinnehmen, kostenlos über die App.

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10: Hier was für alle Zahlen-Nerds. Euthen bei 16 Grad, Tange hat 15, Leer und Sande bei 16 Grad und Hamburg-Eidel steht, meldet 17 Grad. Der Nordseewelle 3-Tage-Trend. Morgen auf jeden Fall weiter wechselhaft, später aufgelockert bei 16 Grad maximal, auch am Donnerstag. Erstmal vormittags verregnet, später Wolken- und Sonnemix. Euer Start in Richtung Wochenende am Freitag. Erstmal leicht bewölkt mit Sonne, später kann sich's aber zuziehen bei 17 Grad in der Spitze. Das nächste Hochwasser vor Donau-Marsiel ist um 18.42 Uhr.
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11: Ich bin Holger Dilk. Schönen guten Tag. In der Gemeinde Holtgast im Kreis Wittmund hat die Polizei am Morgen mit weiteren Durchsuchungen begonnen. Hintergrund ist der Fund einer Leiche an Ostern dieses Jahres. Ein lange vermisster 59-Jähriger war auf einem Grundstück vergraben worden. Unter Mordverdacht steht seither ein 30-Jähriger, der in Untersuchungshaft sitzt. Der Windpark Süderhausen ist offiziell an den Start gegangen. 6 Anlagen mit je 5,7 Megawatt Leistung können rein rechnerisch etwa 20.000 Menschen mit Strom versorgen. Allerdings stehen für die Weiterleitung des Stroms noch nicht ausreichend Netzkapazitäten zur Verfügung. Die Anlagen speisen schon seit Oktober des vergangenen Jahres Strom ins Netz ein. Davor lagen rund 8 Jahre Genehmigung und Planung bei einer Gesamtinvestitionssumme von 56 Millionen Euro. Der neue Niedersachsen-Slogan »Das ist groß« stößt auf wenig Begeisterung. In einer Online-Umfrage der Hannoverschen Allgemeinen stimmen knapp 80% der Aussage zu, dass der Slogan wenig kreativ ist. Das Social-Media-Team von Ministerpräsident Lies verteidigte die Kampagne dagegen als wichtige Investition in die Zukunft, die helfe, Ideen, Investitionen und Chancen ins Land zu holen und hier zu halten. Ein Ex-Fußballprofi und Trainer ist neuerdings Berater des niedersächsischen Regionalligisten Drochtersen Assel. Holger Stanislawski, St. Pauli-Ikone und zuletzt vor 13 Jahren Trainer beim 1. FC Köln, soll helfen, den Klub aus dem Landkreis Stade in die dritte Liga zu führen. Stanislawski betreibt seit seinem Ausstieg aus dem Profifußball einen großen Supermarkt in Hamburg. 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
10: Besser ankommen mit dem besten Verkehrsservice um kurz nach 14:30. Hallo liebe Autos. Miep, miep. Achtung, jetzt Personen bei euch auf der A28 Oldenburg Richtung Leer zwischen Oldenburg-Wechleu und Neuenkruge. Gefahr nach Unfall. Personen, die da auf der A28 laufen. Nochmal die 28 Oldenburg Richtung Leer zwischen Leer-Ost und dem Dreieck Leer. Gefahr durch ein kaputtes Auto auf dem rechten Streifen und dem Standstreifen. A31 Emsland-Linie Meppen Richtung Leer zwischen dem Dreieck Bunde und Jemgum 1 Kilometer. Plant hier eine halbe Stunde mehr ein. Und Achtung jetzt für die A31 Richtung Leer zwischen Wena und Jemgum Unfallaufnahme. A29 vorsorglich Oldenburg Richtung Wilhelmshaven. Ausfahrt Jaderberg gesperrt durch Bauarbeiten. Ab heute bis Donnerstag immer von 22 Uhr bis 5 Uhr morgens, am Donnerstag von 1 Uhr bis 5 Uhr in der Früh. Kommt gut an, ihr Lieben.
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10: Auf der B437 in Schweiburg, in Brake in der Raiffeisenstraße 30, in Delmenhorst in der Wildeshauser Straße, in Emden in der Straße zwischen den beiden Bleichen nochmal 50, in Mulberg in der Behnstecker Straße 50, der Blitzanhänger, in Oldenburg am Schellenberg 30, in Roffhausen in der Olympiastraße, in Sandkrug am Schuldredde, in Schortens in der Oldenburger Straße bei Zimmermann. Dann aufgepasst in Utah bei der Grundschule in Richtung Schweindorf, da ist 50 angesagt. Staus, Verkehrsbehinderung und Blitzer jederzeit zum Abgeben unter der 04931 97 3000. Das ist die Nordseewelle Hotline mit einem Anruf oder einer WhatsApp. Herzlichen Dank.
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10: Die nächste Fähre von Jüst nach Norddeich fährt um 15 Uhr.
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10: Happy Dienstag, ihr Lieben. Niedersachsen hat einen neuen Slogan. Aus Niedersachsen klar wird jetzt... Verrate ich euch nach der meisten Musik mit allen aktuellen Hits. Und ihr könnt sogar noch abstimmen. Nach NSYNC, Glockenbach, Tom Walker, Miley Cyrus.

beamen uns zurück gemeinsam in die guten 90er mit NSYNC, Tearing Up My Heart. Gleich auf der 90er-Welle Playlist bei der meisten Musik mit allen aktuellen Hits. Mr. Ed Sheeran und Sapphire. Die 90er-Welle Feierabendshow. Martin Putz hier. Und wir sind, ja, überrascht über den neuen Slogan vom Land Niedersachsen. Aus Niedersachsen klar wird demnächst Niedersachsen, das ist groß. Was sagt ihr dazu? Stimmt mal ab bei Social Media. Uns findet ihr unter Radio Nordseewelle auf Instagram. Und dann einfach mal den Daumen nach oben. Richtig gut. Passt gar nicht. Für 10 Millionen Euro würde mir was Besseres einfallen. Das sind die drei Abstimmmöglichkeiten online. Also klickt rein bei Instagram.

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5: Gewitter können langsam wieder aufziehen Richtung Dienstagabend. Davor ein Sonne-Wolken-Mix bei 17 Grad in der Spitze. Der Nordwesten bleibt auf jeden Fall wechselhaft. Auch von den Temperaturen gibt es hier große Unterschiede. Aktuell in Vechloy 15 Grad. Dornum hat 16, Zetel bei 17 Grad. Auf Norderney und Langeoog derzeit 15. Und in der Hamburger Sternschanze haben wir 17 Grad. Der Nordseewelle 3-Tage-Trend. Morgen geht's weiter mit Regen und Gewitter. Gegen Abend lockert's auf bei 16 Grad. Der Donnerstag vormittags nass, später aufgelockert und zum Start ins Wochenende bleibt es weiter wechselhaft bei 17 Grad in der Spitze. Das nächste Hochwasser vor Emden ist um 19.26 Uhr.
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6: Ich bin Cornelius Dreger. Schönen guten Tag. In Deutschland gibt es immer mehr politisch motivierte Straftaten. Bundeskriminalamt und Innenministerium melden fürs letzte Jahr einen neuen Höchststand. Auch bei den Gewalttaten gab es ein Plus. Den größten Anstieg gab es im linksextremen Bereich. Die meisten Taten sind weiter rechts- oder rechtsextrem motiviert. Dazu sagt BKA-Präsident Holger Münch:
7: Die gesellschaftliche Stimmung spitzt sich zu. Das Fundament unserer Demokratie wird angegriffen. Wesentliche Treiber sind dabei auch soziale Medien, über die Hass, Hetze und Propaganda verbreitet werden. Das beschleunigt Radikalisierungsprozesse und führt im schlimmsten Fall zu schweren Straftaten im analogen Raum.
6: Erfurt ist die Stadt mit den glücklichsten Einwohnern in Deutschland. Das geht aus dem neuen Glücksatlas hervor. Jana Klonikowski mit den Einzelheiten.
8: Für das Städteranking des Glücksatlas wurde die Lebenszufriedenheit in den 40 größten deutschen Städten untersucht und dafür wurden auch die Einwohner befragt. Erfurt kann da vor allem mit günstigen Mieten, viel Grün und einer vergleichsweise guten wirtschaftlichen Lage punkten. Auf den Plätzen 2 und 3 folgen dann Augsburg und Düsseldorf. Schlusslicht in dem Ranking ist erneut Rostock. Der bisherige Spitzenreiter Kassel ist auf Platz 13 zurückgefallen. Warum, ist laut Studienautoren noch nicht ganz klar.
6: Ende der Woche soll der Aufzug an den Gleisen 2 und 3 am Bahnhof in Hude repariert werden. Das hat die Deutsche Bahn angekündigt. Seit Februar ist der Aufzug defekt. Mit der Reparatur ist der Bahnhof in Hude dann aber weiterhin nicht barrierefrei, denn inzwischen ist auch der zweite Aufzug an den anderen Gleisen kaputt. Obwohl die WM-Spiele wegen der Zeitverschiebung teils mitten in der Nacht stattfinden werden, sind wieder jede Menge Public Viewings geplant. Laut einer aktuellen Umfrage will knapp die Hälfte der Fans dieses Jahr zusammen mit anderen schauen. Vor allem bei unter 35-Jährigen ist Public Viewing beliebt. Die USA haben einem WM-Schiedsrichter aus Somalia die Einreise verweigert. Der 34-Jährige hätte als erster somalischer Schiedsrichter überhaupt zum Einsatz kommen sollen. Jetzt wird er bei der WM nicht dabei sein, heißt es von der FIFA. Warum ihm die Einreise verweigert wurde, ist unklar. 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
5: Besser ankommen mit dem besten Verkehrsservice um kurz nach drei. Hallo Autos.
9: Miep, miep.
5: Zweimal vorsichtig für die A28. Einmal Oldenburg Richtung Leer zwischen Oldenburg-Vechloy und Neuenkruge. Gefahr durch einen neuen Unfall und Personen auf der Autobahn. Und dann zwischen Leer-Ost und dem Dreieck Leer. Gefahr durch ein kaputtes Auto auf dem rechten Fahrstreifen und dem Standstreifen. Rüber zur A31 Emsland-Linie Meppen Richtung Leer. Zwischen dem Dreieck Bunde und Jemgum hier 1 Kilometer. Ihr braucht eine Stunde länger. Haltet durch zwischen Wehna und Jemgum. Außerdem gesperrt. Unfallaufnahme. B B211 Meerkircher Straße zwischen Niederhörne und Oldenbrook-Mittelort. Dichter Verkehr, Viertelstunde dazu. Heinrich-Schütte-Straße auf der B211 Oldenburg Richtung Brake zwischen Niederhörne und Altendorf. Unfallaufnahme, hier sind Rettungsfahrzeuge im Einsatz. Fahrt vorsichtig ran und bildet die Rettungsgasse. Kreis Aurich, L2 zwischen Risum und Abzweig nach Siedelung Risum in beiden Richtungen durch Bergungsarbeiten gesperrt. Und vorsorglich für die A29 Oldenburg Richtung Wilhelmshaven, Ausfahrt Jederberg gesperrt, gibt's Bauarbeiten von heute an 22 Uhr bis 5 Uhr und am Donnerstag von 1 Uhr bis 5 Uhr. Kommt gut und sicher durch, ihr Lieben.
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5: Auf der B437 in Schweiburg, in Brake in der Raiffeisenstraße 30, in Delmenhorst in der Wildeshauser Straße, in Emden in der Straße zwischen den beiden Bleichen nochmal 50, in Mulberg in der Behnstecker Straße 50, der Blitzanhänger, in Oldenburg am Schellenberg 30, in Roffhausen in der Olympiastraße, in Sandkrug am Schuldredde, in Schortens in der Oldenburger Straße bei Zimmermann. Dann aufgepasst in Utah bei der Grundschule in Richtung Schweindorf, da ist 50 angesagt. Staus, Verkehrsbehinderung und Blitzer jederzeit zum Abgeben unter der 04931 97 3000. Das ist die Nordseewelle Hotline mit einem Anruf oder einer WhatsApp. Herzlichen Dank.
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5: Die nächste Fähre von Norddeich nach Jüst fährt um 15.45 Uhr.
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5: Die Fußball-Weltmeisterschaft geht endlich los. Und da sind wirklich Knallerspiele bei, die auch einfach mal mitten in der Nacht angepfiffen werden. Wie wir da mit unserem Schlafhaushalt umgehen, hören wir gleich vom Experten nach Glasperlenspiel Michael Schulte, Nico Santos. Und das hier sind Suburb mit 12 zu 12 bei Nordseewelle.

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1: Ein geiles Leben haben wir denn auch ab übermorgen. 2 Tage noch bis zum offiziellen Start der Fußball-Weltmeisterschaft in Kanada, Mexiko und in den USA. Die Nordseewelle Feierabendshow. Martin Putz hier. Gleich Handtricks und Golden. Und da sind wir natürlich alle heiß drauf. Der Fernseher ist eingestellt. Wir haben die passenden Fanutensilien am Start. Und das ist ja so ein Ding dieses Mal, ne, bei der WM. Wir müssen ja so ein bisschen unseren Biorhythmus verschieben, um ganz viele Spiele sehen zu können. Also vor allen Dingen auch nachts um 3 oder 4 Uhr wird er nach unserer Zeit angepfiffen. Schlafexperte Dr. Hans-Günther Wes, kann ich den Schlaf denn nachholen, wenn ich so ein Spiel gesehen habe?
2: Ein eindeutiges Jein. Also auf der einen Seite ja, wenn ich dann später geschlafen habe, dann bin ich wieder wacher. Aber auf der anderen Seite die fehlende Regeneration und Reparatur. Der Schlaf ist das wichtigste Reparaturprogramm, was der Mensch überhaupt nur hat. Ja. Das mache ich nicht mehr rückgängig. Was immer hilfreich sein kann, ist, wenn man dann am Folgetag in den Pausen, vormittags, Mittagspause, einen kleinen Powernap macht. Okay. Das kann dann schon für 2-3 Stunden wieder wacher machen und einen so über den Tag bringen.
1: Und wenn ich jetzt früh ins Bett gehe, so um, keine Ahnung, 19 Uhr und will damit quasi den Schlaf vorholen?
2: Ja, das kann ich und da würde ich auch dazu raten. Also vor allem die Frühtypen, ne, die abends früh müde werden, morgens früh aufstehen können, die können ja schon mal um 9 ins Bett gehen und können mal 3 Stunden vorschlafen, um dann sich den Wecker zu stellen für das Spiel in der Nacht. Die Spättypen, die erst immer spät ins Bett gehen und morgens schwer rauskommen, denen fällt es vielleicht schwerer, das Vorschlafen. Aber auch da würde ich tatsächlich dazu raten, es so zu verfahren.
1: Lieben Dank, Schlafexperte Dr. Hans-Günther Wes. Da muss man einfach auch mal Prioritäten setzen. Ne? Ich meine, bei so einem Superspiel wie Iran gegen Neuseeland wird nachts um 3 Uhr angepfiffen. Darf man nicht verfahren.

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15: Kleines Temperaturenquartett. Wer bietet mehr? Auf Wangerooge haben wir derzeit 14 Grad. Kreilbrück meldet 15. Tange und Achim bei 16 Grad. Und Hamburg-St. Georg hat 17. Dazu ein Sonne-Wolken-Mix. Später Gewitter möglich. Der Nordseewelle 3-Tage-Trend. Verregnet und mit Gewittern geht's dann auch durch den Mittwoch. Bei 16 Grad maximal geht's gegen Abend in die leichte Auflockerung. Kann so ein bisschen Feierabendsonne rauskommen. Der Donnerstag am Vormittag noch verregnet. Später schön. Und der Freitag ebenfalls wechselhaft bei 17 Grad maximal. Das nächste Hochwasser vor Bensersiel ist um 18.44 Uhr.
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16: Ich bin Holger Dilk. Schönen guten Tag. Ende der Woche soll der Aufzug an den Gleisen 2 und 3 am Bahnhof in Hude repariert werden. Das hat die Deutsche Bahn angekündigt. Seit Februar ist der Aufzug defekt. Mit der Reparatur ist der Bahnhof in Hude dann aber weiterhin nicht barrierefrei. Denn inzwischen ist auch der zweite Aufzug an den anderen Gleisen kaputt. Dort wurde durch unbekannte Täter unter anderem die Steuereinheit zerstört. Termin der Reparatur derzeit unklar. In der Gemeinde Basel sucht die Polizei weiter nach der seit gestern früh vermissten 15-jährigen Emily Stiller. Die Jugendliche hatte das Haus in Elisabethfehn in der Nacht zu gestern verlassen und ist seitdem verschwunden. Der Einsatz eines Polizeihubschraubers brachte zunächst keinen Erfolg. Inzwischen wird auch mit Drohnen der Bereich rund um Elisabethfehn abgesucht. Im Zugverkehr der Nordwestbahn gibt es Anfang kommender Woche Einschränkungen auf mehreren Strecken. Betroffen der Abschnitt zwischen Sandkrug und Oldenburg. Einzelne Verbindungen werden durch Busse ersetzt oder fahren später. Zwischen Bad Zwischenahn und Oldenburg und weiter nach Delmenhorst und Bremen sind ebenfalls vereinzelt Busse eingesetzt. Grund sind Bauarbeiten unter anderem an Brücken. Niedersachsen hat im Jahr 2023 ein Drittel weniger klimaschädliches CO2 ausgestoßen als im Vergleich zum Referenzjahr 1990. Das hat das Landesamt für Statistik mitgeteilt. Zum Vorjahr beträgt das Minus fast 10%. Der Löwenanteil an Kohlendioxid kommt aus Industriegewerbe, Privathaushalten und Verkehr. Dabei geht der Verbrauch von Öl und Kohle weiter deutlich zurück. 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
15: Besser ankommen mit dem besten Verkehrsservice um kurz nach 3:30. Seid gegrüßt, liebe Autofahrer.
4: Miep, miep.
15: Vorsichtig noch immer auf der A28 Oldenburg Richtung Leer. Zwischen Leer Ost und dem Dreieck Leer. Kaputtes Auto auf dem rechten und dem Standstreifen. Und dann kam gerade eine WhatsApp rein. 04931973000. WhatsApp Hotline von Nordseewelle. A38 Emden Leer. In der Abfahrt Nemor. Gefahr durch ein Auto mit Anhänger und einer Panne. Lieben Dank fürs Melden. A29 Oldenburg Richtung Wilhelmshaven. Hier vorsorglich die Sperrung von heute an bis Donnerstag. Ausfahrt Jaderberg gesperrt von jeweils 22 bis 5 Uhr. Am Donnerstag direkt dann von 1 Uhr bis 5 Uhr in der Früh. A29 Oldenburg Richtung Wilhelmshaven. A31 Emsland Linie Meppen Richtung Leer. Zwischen dem Dreieck Bunde und Jemgum 1 Kilometer. Hier braucht ihr derzeit eine halbe Stunde länger. Und Achtung auf der A31 Meppen Leer zwischen Wehna und Jemgum nach Unfallaufnahme gesperrt. Für die A31 Meppen Leer Ems-Tunnel beidseitig gesperrt. Da gibt es Tunnelwartungsarbeiten. Und zwar von heute bis Freitag immer von 20 bis 6 Uhr in der Früh. B211 Heinrich-Schütte-Straße Oldenburg Richtung Brake zwischen Niederhörne und Altendorf Unfallaufnahme. Hier sind Rettungsfahrzeuge im Einsatz. Die Fahrbahn ist da auf einen Fahrstreifen verengt. B211 Meerkircherstraße zwischen Niederhörne und Oldenburg-Mittelort. Hier dichter Verkehr 10 Minuten dazu. B436 Wehnerstraße Stadtring zwischen Wehner und Leer-Deichstraße. Dichter Verkehr 10 Minuten. Und die 438 Strückling Richtung Ihrhove zwischen Rauderfehn und Ihrhove der B70. Dichter Verkehr plant hier nochmal 5 Minuten mehr ein. Gute und sichere Fahrt, ihr Lieben.
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15: Auf der B437 in Schweiburg, in Brake in der Raiffeisenstraße 30, in Delmenhorst in der Wildeshauser Straße, in Emden in der Straße zwischen den beiden Bleichen nochmal 50, in Mulberg in der Behnstecker Straße 50, der Blitzanhänger, in Oldenburg am Schellenberg 30, in Roffhausen in der Olympiastraße, in Sandkrug am Schuldredde, in Schortens in der Oldenburger Straße bei Zimmermann. Dann aufgepasst in Utah bei der Grundschule in Richtung Schweindorf, da ist 50 angesagt. Staus, Verkehrsbehinderung und Blitzer jederzeit zum Abgeben unter der 04931 973000. Das ist die Nordseewelle Hotline mit einem Anruf oder einer WhatsApp. Herzlichen Dank.
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15: Die nächste Fähre von Langeoog nach Bensersiel fährt um 16 Uhr.
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15: Übermorgen geht's los, Fußball-Weltmeisterschaft. Und da sind natürlich noch so ein, zwei Tippspiele offen, die ihr vielleicht auch als Nicht-Fußball-Expertinnen und Experten mitmachen solltet. Wie man da auf sicher vielleicht so ein bisschen was abstauben kann, das verrate ich euch nach der meisten Musik mit allen aktuellen Hits. J-Lo, Kygo, Dua Lipa und Miles Smith jetzt mit Stay bei Nordseewelle.

0: Halo, Waiting for Tonight. So klingt die Nordseewelle Playlist gleich mit Mark Amber, Belong Together. Feierabendshow mit Martin Putz hier. Moin. Seid ihr da auch so ein bisschen genötigt worden, von den Kollegen mitzumachen bei den Tippspielen in euren Büros? Bisschen einzahlen, bisschen tippen und am Ende gibt's da die Top 3. Also, ich habe ja jetzt ehrlich gesagt gar nicht so viel Plan vom Fußball. Aber das letzte Mal einfach mal blind irgendwie getippt, ohne Ahnung, und auf Platz 3 gekommen. Da gab es zumindest ein bisschen was vom Pott dazu. Aber auch für alle Leute, die jetzt gar nicht so doll drin sind im WM-Fieber und nicht so den Plan haben, ne, von der WM Mexiko, Kanada, USA, da gibt es ein paar Tipps, wie ihr vielleicht auch mal, ich sag mal, weit vorne sein könnt. Tippspiel-Tipp Number One. Ihr solltet hauptsächlich auf typische Fußballergebnisse tippen. 1:0, 2:0, 2:1, 0:0 oder 1:1. Bei der letzten WM in Katar endeten rund 80% der Spiele genau mit diesen Ergebnissen. Und Tippspiel-Tipp Number Two. Gerade bei etwas gleich starken Teams, das kann man ja vorher googeln, wenn man jetzt nicht so die Ahnung hat, machen Tipps auf Unentschieden durchaus mehr Sinn als gedacht. Gerade ein 0:0 oder ein 1:1 kommen besonders häufig vor. Und vor allem in den zweiten Gruppenspielen sind Unentschieden statistisch gesehen ziemlich wahrscheinlich, weil viele Mannschaften da lieber nicht so ein großes Risiko eingehen wollen. Und Tippspiel-Tipp Number 3. Mit Sicherheit die beste Strategie, um beim Tippspiel erfolgreich zu sein, auch wenn man jetzt nicht so diese Ahnung vom Fußball hat, wie man vielleicht dafür haben sollte.
1: Mein Vierjähriger, der tippt dann so Sachen wie 9:7. Kriegt aber 2 Punkte für die richtige Tendenz. Ey, sogar meine Schwiegermutter tippt besser und die geht nach der Farbe der Trikots.
0: Weißt du Bescheid?

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3: Man könnte sagen, ist alles dabei im Nordwesten. Sonne, Wolken, später denn auch immer mal wieder Gewitter bei 17 Grad in der Spitze. Aktuell messen wir bei euch in Rastede 15 Grad. Norden hat 16, in Schillig und Jever noch 17 Grad. Und auf Baltrum 15. Der Nordseewelle 3-Tage-Trend. Morgen geht's ähnlich weiter, wechselhaft, erstmal verregnet, mit Gewitter, abends aufgelockert. Bei 16 Grad auch am Donnerstag, vormittags verregnet, später schön. Und der Freitag gestaltet sich ebenfalls wechselhaft mit Sonne, Wolken, aber auch ein paar Gewittern und 17 Grad in der Spitze. Das nächste Hochwasser vor Hoogseel ist um 19.29 Uhr.
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4: Ich bin Cornelius Dreger. Schönen guten Tag. Neuer Rekord bei den politisch motivierten Straftaten in Deutschland. Laut Bundeskriminalamt wurden letztes Jahr knapp 86.000 Fälle registriert, darunter gut 4.000 Gewalttaten. Mehr von Fabian Hoffmann.
5: Innenminister Dobrindt sagt, Gewalt nimmt in der linken und rechten Szene spürbar zu. Im linksextremen Bereich ist der Anstieg der Taten am größten. Die meisten Taten kommen weiter aus dem rechten Spektrum. BKA-Chef Münch sieht soziale Medien als Treiber für Hass und Hetze, die dann oft auch zu Gewalt in der realen Welt führen. Bundeskriminalamt und Innenministerium haben angekündigt, den Kampf gegen Extremismus weiter zu verstärken.
4: In keiner anderen Großstadt sind die Menschen so glücklich wie in Erfurt, das zeigt der neue Glücksatlas. Und warum Erfurt dieses Jahr Spitzenreiter in dem Ranking der 40 größten Städte ist, dazu Studienautor Bernd Raffelhüschen.
6: Erfurt hat eigentlich alles, was man braucht. Es ist eine kleine Stadt, ist eine Stadt mit vergleichsweise für den Osten deutlich hohen Einkommen, ist eine Stadt mit einer vernünftigen Infrastruktur, mit günstigen Mieten. Und dann kommt irgendwo offensichtlich auch noch eine Mentalität dazu, die den Erfurter sagt, ja, dann bin ich auch wirklich zufrieden.
4: Hinter Erfurt folgen in dem Ranking Augsburg und Düsseldorf, Schlusslicht ist erneut Rostock. Mal eben eine neue Nachricht checken oder jemanden anrufen. Das Handy am Steuer ist für viele eine gefährliche Angewohnheit geworden. Laut einer ADAC-Umfrage hatte mehr als die Hälfte der Autofahrer während der Fahrt schon mal das Handy in der Hand. Das Unfallrisiko werde häufig unterschätzt, so der ADAC. Der Windpark Süderhausen ist offiziell in Betrieb. 6 Anlagen mit je 5,7 Megawatt Leistung können rein rechnerisch etwa 20.000 Menschen mit Strom versorgen. Allerdings stehen für die Weiterleitung des Stroms noch nicht ausreichend Netzkapazitäten zur Verfügung. Die Anlagen speisen schon seit Oktober des vergangenen Jahres Strom ins Netz ein. Davor lagen rund 8 Jahre Genehmigung und Planung bei einer Gesamtinvestitionssumme von 56 Millionen Euro. Eine Möwe hat bei Kiel für Aufregung gesorgt. Das Tier fischte einen tennisballgroßen Phosphorklumpen aus dem Wasser und ließ ihn auf einen Badesteg fallen. Die Überreste aus dem Zweiten Weltkrieg hatten sich dann selbst entzündet. Verletzt wurde niemand. 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
3: Seid gegrüßt, liebe Autofahrer. Vorsichtig noch immer auf der A28 Oldenburg Richtung Leer. Zwischen Leer-Ost und dem Dreieck Leer. Kaputtes Auto auf dem rechten und dem Standstreifen. Und dann kam gerade eine WhatsApp rein. 04931 97 3000. WhatsApp-Hotline von Nordseewelle. A38 Emden Leer. In der Abfahrt Nemor. Gefahr durch ein Auto mit Anhänger und einer Panne. Lieben Dank fürs Melden. A29 Oldenburg Richtung Wilhelmshaven. Hier vorsorglich die Sperrung von heute an bis Donnerstag. Ausfahrt Jaderberg gesperrt von jeweils 22 bis 5 Uhr. Am Donnerstag direkt dann von 1 Uhr bis 5 Uhr in der Früh. A29 Oldenburg Richtung Wilhelmshaven. A31 Emsland Linie Meppen Richtung Leer. Zwischen dem Dreieck Bunde und Jemgum 1 Kilometer. Hier braucht ihr derzeit eine halbe Stunde länger. Und Achtung auf der A31 Meppen Leer zwischen Wehna und Jemgum nach Unfallaufnahme gesperrt. Für die A31 Meppen Leer Ems-Tunnel beidseitig gesperrt. Da gibt es Tunnelwartungsarbeiten und zwar von heute bis Freitag immer von 20 bis 6 Uhr in der Früh. B211 Heinrich-Schütte-Straße Oldenburg Richtung Brake zwischen Niederhörne und Altendorf Unfallaufnahme. Hier sind Rettungsfahrzeuge im Einsatz. Die Fahrbahn ist da auf einen Fahrstreifen verengt. B211 Meerkircher-Straße zwischen Niederhörne und Oldenburg Mittelort. Hier dichter Verkehr 10 Minuten dazu. B436 Wehnerstraße, Stadtring zwischen Wehner und Leerdeichstraße, dichter Verkehr 10 Minuten. Und die 438 Strückling Richtung Ihrhove zwischen Rauderfehn und Ihrhove der B70, dichter Verkehr, plant hier nochmal 5 Minuten mehr ein. Gute und sichere Fahrt, ihr Lieben.
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3: Auf der B437 in Schweiburg, in Abens Richtung Burhave 50, in Brake in der Raiffeisenstraße 30, in Delmenhorst in der Wildeshauser Straße, in Emden in der Straße zwischen den beiden Bleichen nochmal 50, in Leer in der Deichstraße einwärts kurz nach der Autobahn Auf- und Abfahrt am Deich, in Mulberg in der Behnsticker Straße 50, der Blitzanhänger. In Oldenburg am Schellenberg 30, in Roffhausen in der Olympiastraße, in Sandkrug am Schuldredde, in Schortens in der Oldenburger Straße bei Zimmermann. Dann aufgepasst in Utah bei der Grundschule in Richtung Schweindorf, da ist 50 angesagt. Staus, Verkehrsbehinderung und Blitzer jederzeit zum Abgeben unter der 04931 97 3000. Das ist die Nordseewelle Hotline mit einem Anruf oder einer WhatsApp. Herzlichen Dank.
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3: Die nächste Fähre von Norddeich nach Norderney fährt um 16.45 Uhr.
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7: 1.21 Gigawatt. Mhm. Hey Gott.
3: Ja, wir sagen herzlichen Glückwunsch. Michael J. Fox wird heute 65 Jahre jung. Die Highlights und Hintergrundinfos von Zurück in die Zukunft. Nach der meisten Musik mit allen aktuellen Hits. Depeche Mode, Felix Jähn, Leonie, Sabrina Carpenter und das hier ist Ariana Grande.

0: Gut, enjoy the silence in der Nordseewelle Feierabendshow mit Martin Putz. Wir blicken in die Zukunft, zumindest die nächsten zwei Minuten. Gleich auf der Nordseewelle Playlist Loy und Red Eyes als großer Zurück in die Zukunft-Fan freue ich mich besonders zu gratulieren. Happy Birthday, Michael J. Fox. Marty McFly wird 65 Jahre jung heute und dazu gibt es passend ein bisschen Wissen to go, ein bisschen Nerdwissen über Zurück in die Zukunft.
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0: Ja, Marty McFly, Michael J. Fox, hat am Anfang die Rolle Marty McFly abgelehnt. Ja. Er war eingebunden in der Sitcom Familienbande, hat einfach keine Zeit dafür gehabt. Da wurde er erstmal als Eric besetzt, gedreht, zufrieden war Regisseur Robert nicht damit und am Ende konnte Michael J. Fox doch noch überredet werden. Leider mussten da große Teile des gesamten Films einfach mal neu abgedreht werden, aber es war es wert.
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0: Ja. Bevor der erste Teil überhaupt gedreht werden konnte, war es ein langer Weg. Die großen Hollywood-Studios lehnten das Skript an die 40 Mal ab, muss man sich mal vorstellen. Disney hatte zum Beispiel Bedenken, weil Marty McFly in der Zeit zurückreist und von seiner Mutter angebaggert wird. Ich meine das
2: nicht. Wie ist dein Name, Lackaffe?
3: Marty Eastwood. Clint Eastwood.
0: Der DeLorean wurde Anfang der 80er in Nordirland gebaut. Zum Zeitpunkt der Dreharbeiten war das Auto aber nur wenig bekannt und entsprechend günstig in der Anschaffung. Quasi der ideale Besetzungspunkt für die Zeitmaschine. Erst durch den Erfolg der Trilogie wurde der DeLorean Kult.
3: Also das hier ist, das ist ein Oldie. Naja, wir nennen es eben ein Oldie, da wo ich herkomme.
0: Großartig, kann man sich immer und immer wieder angucken. Nordseewelle hier.

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10: Der Dienstag ist durchwachsen hier bei uns im Nordwesten. Sonne und Wolken, später immer mal wieder Gewitter möglich bei einer Tagestoptemperatur von 17 Grad. Oldenburg-Umstede hat derzeit 15, Hude 16, Hamburg-Dulsberg bei 17 Grad, Bremen-Horn ebenfalls 17 und Delmenhorst hat 16 Grad. Der Nordseewelle 3-Tage-Trend. Morgen alles mit dabei, Regen, Gewitter, abends aufgelockert, so ein bisschen Sonne sogar möglich bei 16 Grad. Der Donnerstag vormittags verregnet, später aufgelockert mit ein bisschen Wolken-Sonne-Mix. Und der Start Richtung Wochenende weiter wechselhaft bei 17 Grad in der Spitze. Das nächste Hochwasser vor Jüst ist um 18.20 Uhr.
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11: Ich bin Holger Dilk. Schönen guten Tag. In der Gemeinde Holtgast im Kreis Wittmund hat die Polizei am Morgen mit weiteren Durchsuchungen begonnen. Hintergrund ist der Fund einer Leiche an Ostern dieses Jahres. Ein lange vermisster 59-Jähriger war auf einem Grundstück vergraben worden. Unter Mordverdacht steht seither ein 30-Jähriger, der in Untersuchungshaft sitzt. Der Windpark Süderhausen ist offiziell an den Start gegangen. 6 Anlagen mit je 5,7 Megawatt Leistung können rein rechnerisch etwa 20.000 Menschen mit Strom versorgen. Allerdings stehen für die Weiterleitung des Stroms noch nicht ausreichend Netzkapazitäten zur Verfügung. Die Anlagen speisen schon seit Oktober des vergangenen Jahres Strom ins Netz ein. Davor lagen rund 8 Jahre Genehmigung und Planung bei einer Gesamtinvestitionssumme von 56 Millionen Euro. Der neue Niedersachsen-Slogan „Das ist groß“ stößt auf wenig Begeisterung. In einer Online-Umfrage der Hannoverschen Allgemeinen stimmen knapp 80% der Aussage zu, dass der Slogan wenig kreativ ist. Das Social-Media-Team von Ministerpräsident Lies verteidigte die Kampagne dagegen als wichtige Investition in die Zukunft, die helfe, Ideen, Investitionen und Chancen ins Land zu holen und hier zu halten. Ein Ex-Fußballprofi und Trainer ist neuerdings Berater des niedersächsischen Regionalligisten Drochtersen Assel. Holger Stanislawski, St. Pauli-Ikone und zuletzt vor 13 Jahren Trainer beim 1. FC Köln, soll helfen, den Klub aus dem Landkreis Stade in die dritte Liga zu führen. Stanislawski betreibt seit seinem Ausstieg aus dem Profifußball einen großen Supermarkt in Hamburg. 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
10: Seid gegrüßt, liebe Autofahrer. Vorsichtig noch immer auf der A28 Oldenburg Richtung Leer, zwischen Leer-Ost und dem Dreieck Leer, kaputtes Auto auf dem rechten und dem Standstreifen. Und dann kam gerade eine WhatsApp rein, 04931973000, WhatsApp-Hotline von Nordseewelle, A38 Emden-Leer, in der Abfahrt Nemo. Gefahr durch ein Auto mit Anhänger und einer Panne. Lieben Dank fürs Melden. A29 Oldenburg Richtung Wilhelmshaven. Hier vorsorglich die Sperrung von heute an bis Donnerstag. Ausfahrt Jaderberg gesperrt von jeweils 22 bis 5 Uhr. Am Donnerstag direkt dann von 1 Uhr bis 5 Uhr in der Früh. A29 Oldenburg Richtung Wilhelmshaven. A31 Emsland-Linie Meppen Richtung Leer. Zwischen dem Dreieck Bunde und Jemgum 1 Kilometer. Hier braucht ihr derzeit eine halbe Stunde länger. Und Achtung auf der A31 Meppen leer zwischen Wehna und Jemgum nach Unfallaufnahme gesperrt. Für die A31 Meppen leer Ems-Tunnel beidseitig gesperrt. Da gibt es Tunnelwartungsarbeiten. Und zwar von heute bis Freitag immer von 20 bis 6 Uhr in der Früh. B211 Heinrich-Schütte-Straße Oldenburg Richtung Brake zwischen Niederhörne und Altendorf Unfallaufnahme. Hier sind Rettungsfahrzeuge im Einsatz. Die Fahrbahn ist da auf einen Fahrstreifen verengt. B211 Meerkircher-Straße zwischen Niederhörne und Oldenburg-Mittelort. Hier dichter Verkehr 10 Minuten dazu. B436 Wehnerstraße, Stadtring zwischen Wehner und Leer-Deichstraße, dichter Verkehr 10 Minuten. Und die 438 Strückling Richtung Ihrhove zwischen Rauderfehn und Ihrhove der B70, dichter Verkehr, plant hier nochmal 5 Minuten mehr ein. Gute und sichere Fahrt, ihr Lieben.
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10: Auf der B437 in Schweiburg, in Abens Richtung Burhave 50, in Brake in der Raiffeisenstraße 30, in Delmenhorst in der Wildeshauser Straße, in Emden in der Straße zwischen den beiden Bleichen nochmal 50, in Leer in der Deichstraße einwärts kurz nach der Autobahn Auf- und Abfahrt am Deich, in Mulberg in der Behnsticker Straße 50, der Blitzanhänger. In Oldenburg am Schellenberg 30. In Roffhausen in der Olympiastraße. In Sandkrug am Schuldredde. In Schortens in der Oldenburger Straße bei Zimmermann. Dann aufgepasst in Utah bei der Grundschule in Richtung Schweindorf. Da ist 50 angesagt. Staus, Verkehrsbehinderung und Blitzer jederzeit zum Abgeben unter der 04931 973000. Das ist die Nordseewelle Hotline mit einem Anruf oder einer WhatsApp. Herzlichen Dank.
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10: Die nächste Fähre von Jüst nach Norddeich fährt um 16.45 Uhr.
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10: Habt ihr schon mal was vom Bike Navy gehört? Bike Navy Nordholz geht los. Wann genau und was euch da erwartet, das hört ihr nach der meisten Musik mit allen aktuellen Hits für den Dienstag Spätnachmittag. Lost Frequencies, Back Riders oder auch Ray Dalton. Nordsee.

0: Reality von Lost Frequencies bei Nordseewelle in der Feierabendshow. Martin Putz hier, spiel uns gleich Hosier, Two Sweets. Radsport-Events gibt es ja eine Menge, ne? Aber keines ist so wie dieses. Ende Juni steigt wieder das Bike Navy in Nordholz. Und da sind wir natürlich total heiß drauf, da einfach mal reinzugehen mit euch. Christian Stoll, Organisator. Was genau macht ihr da?
1: Das besondere Neudeutsch sagt man USP ist, dass wir auf einem noch aktiven Flughafen sind, auf Deutschlands größten Marineflughafen in Nordholz. Das ist eine besondere Atmosphäre, logischerweise, wenn du auf einer Startbahn oder Landebahn fährst, wo eigentlich das Space Shuttle landen könnte. Wow. So lang ist die und so breit ist die. Ja. Das ist deutschlandweit, ich würde sogar angeben und sagen, weltweit einmalig.
0: Großartig. Vom 26. bis 28. Juni, da könnt ihr diese Atmosphäre einfach mal live erleben, einatmen und genießen mit Ausfahrten am Freitag und am Samstag sowie vielen sportlichen Höchstleistungen auch am Sonntag. Stolli, da sind ja auch viele Radsportgrößen am Start, unter anderem der 17-fache Tour de France-Teilnehmer Jens Vogt, nicht?
1: Ja, ich kann nicht alle aufzählen, aber die wichtigsten, also Vogte, klar, dann freuen wir uns total, dass André Greipel, ja auch ein absoluter Topstar unter den Sprintern auf der Straße, zum dritten Mal mitfährt. René Enders, der Supersprinter aus Thüringen. Viele Olympiasieger und Weltmeister vergangener Zeiten. Das sind so 15 bis 20, ein paar kommen noch dazu. Thomas Babek aus Tschechien habe ich eingeladen, den viele vom Sechstagerennen aus Bremen kennen. Und die sind nicht nur dabei, um anzugeben, sondern die geben Tipps und Tricks. Wir fahren ja zusammen, trainieren und ich glaube, man lernt da noch eine Menge.
0: Lieben Dank, Organisator Christian Stolli Stoll. Also anmelden geht um.

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14: Hier was für alle Zahlen-Nerds. Euten bei 16 Grad, Tange hat 15, Leer und Sande bei 16 Grad und Hamburg-Eidel steht, meldet 17 Grad. Der Nordseewelle 3-Tage-Trend. Morgen auf jeden Fall weiter wechselhaft, später aufgelockert bei 16 Grad maximal, auch am Donnerstag. Erstmal vormittags verregnet, später Wolken- und Sonnemix. Euer Start in Richtung Wochenende am Freitag. Erstmal leicht bewölkt mit Sonne, später kann sich's aber zuziehen bei 17 Grad in der Spitze. Das nächste Hochwasser vor Schillig ist um 19.20 Uhr.
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15: Ich bin Cornelius Dreger. Schönen guten Tag. Letztes Jahr sind in Deutschland so viele politisch motivierte Straftaten registriert worden wie noch nie. Laut Bundeskriminalamt waren es knapp 86.000. Bei etwa der Hälfte der Straftaten waren es rechtsextreme oder rechte Täter. Den größten Anstieg gab es im linksextremen Bereich. Bundesinnenminister Dobrindt.
16: Das zeigt auch wieder holt deutlich, dass eine sehr große und die größte Gefahr natürlich vom Rechtsextremismus ausgeht. Eindrucksvoll aber wird klar, dass die linke Szene deutlich mobilisiert.
15: Erfurt ist die Stadt mit den glücklichsten Einwohnern in Deutschland. Im Städteranking des Glücksatlas belegt Erfurt zum ersten Mal Platz 1. Dahinter folgen Augsburg und Düsseldorf. Laut der Studie ist die Lebenszufriedenheit in den Großstädten auch generell weiter gewachsen. Im Gegensatz zur Winter-WM in Katar vor 4 Jahren spielt Public Viewing wieder eine deutlich größere Rolle. Fast die Hälfte der Menschen in Deutschland möchte die Studie laut einer aktuellen Umfrage zusammen mit anderen verfolgen.

0: Axel Klein vom Hotel- und Gaststättenverband sagte uns:
1: Die Fußball-Weltmeisterschaft ist natürlich immer ein Highlight, nicht nur für die Fans, sondern auch für die Gastronomie, für die Hotellerie. Da ist immer ein Umsatzzuwachs. Das ist vor allen Dingen natürlich bei den deutschen Spielen der Fall, bei den vielen späten Spielen, die da sind. Da wird es ein bisschen darauf ankommen, wie sich das Turnier entwickelt, aber auch wie kreativ manche Gastronomen sind.
0: Die Europäische Drogenagentur warnt vor neuen Designerdrogen. Der Markt verändert sich demnach rasant und wird unberechenbarer. Jede Woche gibt es neue, vergleichsweise günstige und oft hochwirksame Stoffe. Ebenso sind aber auch klassische Drogen wie Heroin und Kokain weiter stark verbreitet. Ende der Woche soll der Aufzug an den Gleisen 2 und 3 am Bahnhof in Hude repariert werden. Das hat die Deutsche Bahn angekündigt. Seit Februar ist der Aufzug defekt. Mit der Reparatur ist der Bahnhof in Hude dann aber weiterhin nicht barrierefrei, denn inzwischen ist auch der zweite Aufzug an den anderen Gleisen kaputt. 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
4: Besser ankommen mit dem besten Verkehrsservice um kurz nach 5. Hallo Autofahrer, ihr habt ein bisschen Geduld im Gepäck auf der A1 Bremen Richtung Osnabrück. Zwischen Großübner und Wildeshausen West dichter Verkehr, plant 5 Minuten mehr ein. A31 Emsland Linie Meppen Richtung Leer zwischen dem Dreieck Bunde und Wena 1 Kilometer, kostet euch derzeit 20 Minuten. Und Achtung, noch immer auf der 31 Meppen Leer zwischen Wena und Jemgo. Unfallaufnahme. Vorsorglich für die 31 Meppen leer, Ems-Tunnel in beiden Richtungen gesperrt. Da gibt es Tunnelwartungsarbeiten und zwar von heute 20 Uhr bis jeweils 6 Uhr, geht bis Freitag. B211 Oldenburg Richtung Brake zwischen Leu und Oldenburg Mittelort, dichter Verkehr, Viertelstunde dazu. Und B436 Wehner Straße Stadtring zwischen Wehner und Leerdeichstraße, nochmal 25 Minuten dazu. Gute und sichere Fahrt Richtung Feierabend, ihr Lieben.
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4: Auf der B437 in Schweiburg, in Abens Richtung Burhave 50, in Brake in der Raiffeisenstraße 30, in Delmenhorst in der Wildeshauser Straße, in Emden in der Straße zwischen den beiden Bleichen nochmal 50, in Leer in der Deichstraße einwärts kurz nach der Autobahn Auf- und Abfahrt am Deich, in Mulberg in der Behnsticker Straße 50, der Blitzanhänger, in Oldenburg am Schellenberg 30, in Roffhausen in der Olympiastraße, in Sandkrug am Schuldredde, in Schortens in der Oldenburger Straße bei Zimmermann. Dann aufgepasst in Utah bei der Grundschule in Richtung Schweindorf, da ist 50 angesagt. Staus, Verkehrsbehinderung und Blitzer jederzeit zum Abgeben unter der 04931 97 3000. Das ist die Nordseewelle Hotline mit einem Anruf oder einer WhatsApp. Herzlichen Dank.
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4: Die nächste Fähre von Langeoog nach Bensersiel fährt um 17.30 Uhr.
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4: Ja, so Kino-Open-Air kennt man, aber könnt ihr auch was mit Theater-Open-Air anfangen? Gibt es bei uns im Nordwesten. Wo und wann genau? Hört ihr nach Everything But The Girl, Felix Jehn, Sarah Barrios, Imagine Dragons oder auch Alex Warren, Fever

0: Everything But The Girl, Missing auf der Nordseewelle-Playlist gleich, Samba, Undressed. Die Feierabendshow, Martin Pulz hier, moin. Das kann ja richtig romantisch werden, ne? Theater unter freiem Himmel, wenn das Wetter da noch mitspielt. Also, könnte auf jeden Fall ein guter Dating-Point sein. Bei Watt mit Kultur in Schillig, da gibt es dieses Jahr ein ganz besonderes Highlight. Organisator Florian Wirtz.
1: Ja, wir machen Watt mit Kultur, haben wir bereits zum dritten Mal in diesem Jahr. Das ist eine Kooperation zwischen der Wangerland Touristik und der Landesbühne Niedersachsen-Nord. Und da haben wir am 12.06. im Kurgarten in Horumersiel in fantastischer Stimmung mit Lichterketten und Picknickkörben und Liegestühlen und was weiß ich nicht alles, bringen wir Goethe und die Frauen, eine Komödie auf die Bühne. Am 19.06. dann Weltpremiere mit einer weiteren Komödie. Zwei sehr schlecht vorbereitete Schauspieler von der Landesbühne. Das Stück heißt Herr von Laun und Herr Vaupel sind schlecht vorbereitet.
0: Also, dann am Freitag schon mal hinter. Und es gibt noch einen Zirkus bei euch, oder?
1: Es geht aus dem Kurgarten nach Schillig in den Zirkus zu The Golden Coats. Musik, Power Pop, Rockabilly, Psychabilly aus den 60ern, aus den 70ern. Das ist die Theaterkultband aus Wilhelmshaven und die spielen dann zum Abschluss von Watt mit Kultur am 26. Juni 2026 um 20 Uhr im Zirkus.
0: Alles klar, lieben Dank, Organisator Florian Wirtz bei Watt mit Kultur in Schillig. Da gibt es besondere Highlights.

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19: Gewitter können langsam wieder aufziehen Richtung Dienstagabend. Davor ein Sonne-Wolken-Mix bei 17 Grad in der Spitze. Der Nordwesten bleibt auf jeden Fall wechselhaft. Auch von den Temperaturen gibt es hier große Unterschiede. Aktuell in Vechloy 15 Grad. Dornum hat 16, Zetel bei 17 Grad. Auf Norderney und Langeoog derzeit 15. Und in der Hamburger Sternschanze haben wir 17 Grad. Der Nordseewelle 3-Tage-Trend. Morgen geht's weiter mit Regen und Gewitter. Gegen Abend lockert es auf bei 16 Grad. Der Donnerstag vormittags nass, später aufgelockert und zum Start ins Wochenende bleibt es weiter wechselhaft bei 17 Grad in der Spitze. Das nächste Hochwasser vor Spiekeroog ist um 18.48 Uhr.
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20: Ich bin Holger Dilk. Schönen guten Tag. Ende der Woche soll der Aufzug an den Gleisen 2 und 3 am Bahnhof in Hude repariert werden. Das hat die Deutsche Bahn angekündigt. Seit Februar ist der Aufzug defekt. Mit der Reparatur ist der Bahnhof in Hude dann aber weiterhin nicht barrierefrei. Denn inzwischen ist auch der zweite Aufzug an den anderen Gleisen kaputt. Dort wurde durch unbekannte Täter unter anderem die Steuereinheit zerstört. Termin der Reparatur derzeit unklar. In der Gemeinde Basel sucht die Polizei weiter nach der seit gestern früh vermissten 15-jährigen Emily Stiller. Die Jugendliche hatte das Haus in Elisabethfehn in der Nacht zu gestern verlassen und ist seitdem verschwunden. Der Einsatz eines Polizeihubschraubers brachte zunächst keinen Erfolg. Inzwischen wird auch mit Drohnen der Bereich rund um Elisabethfehn abgesucht. Im Zugverkehr der Nordwestbahn gibt es Anfang kommender Woche Einschränkungen auf mehreren Strecken. Betroffener Abschnitt zwischen Sandkrug und Oldenburg. Einzelne Verbindungen werden durch Busse ersetzt oder fahren später. Zwischen Bad Zwischenahn und Oldenburg und weiter nach Delmenhorst und Bremen sind ebenfalls vereinzelt Busse eingesetzt. Grund sind Bauarbeiten unter anderem an Brücken. Niedersachsen hat im Jahr 2023 ein Drittel weniger klimaschädliches CO2 ausgestoßen als im Vergleich zum Referenzjahr 1990. Das hat das Landesamt für Statistik mitgeteilt. Zum Vorjahr beträgt das Minus fast 10%. Der Löwenanteil an Kohlendioxid kommt aus Industriegewerbe, Privathaushalten und Verkehr. Dabei geht der Verbrauch von Öl und Kohle weiter deutlich zurück. 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
19: Besser ankommen mit dem besten Verkehrsservice um kurz nach 5:30. Hallo, liebe Autofahrer. Miep, miep. Und Achtung auf der A28 Oldenburg Richtung Bremen zwischen Kreuz Oldenburg Ost und Hatten, Gefahr durch einen Holzbalken auf der Autobahn. Ihr braucht ein bisschen länger, Viertelstündchen für die A1 Bremen Richtung Osnabrück zwischen Groß-Ibbenau und Wildeshausen West, 3 Kilometer Stau. 5 Minuten für die A29 Ahlhorner Heide Wilhelmshaven zwischen Kreuz Oldenburg Ost und Oldenburg Ohmstede, 2 Kilometer. Nochmal 10 Minuten für die 29 Wilhelmshaven Richtung Oldenburg zwischen Kreuz Oldenburg Nord und Oldenburg Hafen, 2 Kilometer. Dann habt ihr es gehört, A29 Oldenburg Richtung Wilhelmshaven, Ausfahrt Jaderberg wegen Bauarbeiten gesperrt, noch bis Donnerstag jeweils zwischen 22 und 5 Uhr, am Donnerstag dann zwischen 1 Uhr und 5 Uhr in der Früh, ebenso vorsorglich A31 Meppen leer, Ems-Tunnel beidseitig wegen Tunnelwartungsarbeiten gesperrt von heute bis Freitag, jeweils zwischen 20 und 6 Uhr. B72 Norderstraße, Emnerstraße zwischen Georgsheil und Aurich Sparkassen Arena, hier 10 Minuten plus. B436 leer Richtung Hesel zwischen Leer Ost und Hesel, nochmal 5 Minuten dazu. Und Kreis Diepholz, das ist die L776 zwischen Abzweig nach Groß-Ringmar und Helldiek, in beiden Richtungen durch Bergungsarbeiten gesperrt. Kommt gut und sicher an, ihr Lieben.
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19: Auf der B437 in Schweiburg, in Abens Richtung Burhave 50. In Brake in der Raiffeisenstraße 30, in Delmenhorst in der Wildeshauser Straße, in Emden in der Straße zwischen den beiden Bleichen nochmal 50, in Leer in der Deichstraße einwärts kurz nach der Autobahn Auf- und Abfahrt am Deich, in Mulberg in der Behnstecker Straße 50, der Blitzanhänger, in Oldenburg am Schellenberg 30, in Roffhausen in der Olympiastraße, in Sandkrug am Schuldredde, in Schortens in der Oldenburger Straße bei Zimmermann. Dann aufgepasst in Utah bei der Grundschule in Richtung Schweindorf, da ist 50 angesagt. Staus, Verkehrsbehinderung und Blitzer jederzeit zum Abgeben unter der 04931 97 3000. Das ist die Nordseewelle Hotline mit einem Anruf oder einer WhatsApp. Herzlichen Dank.
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19: Die nächste Fähre von Norddeich nach Jüst fährt um 17.45 Uhr.
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19: Ihr wisst, was los ist um diese Zeit, ne? Ich entlasse euch nicht in den Dienstagfeierabend, bevor es nicht die gute Nachricht zum Feierabend gibt. Nach der meisten Musik mit allen aktuellen Hits. Lu, schauen wir mal kurz rein hier in die Nordseewelle Playlist. Avicii, Wake Me Up. Summer Sounds von Nico Santos, All Time High. Robin Schulz, OG.

Wake Me Up, Avicii bei der meisten Musik mit allen aktuellen Hits in der Nordseewelle Feierabendshow mit Martin Fulz. Gleich Glockenbach, Norma G. Martini und Anthem. Gibt natürlich noch die gute Nachricht zum Feierabend um diese Zeit. Ja, viele von uns sagen ja immer, ja, wir Deutschen, wir sind einfach so zu kalt, verschlossen. Aber da gibt es tatsächlich Menschen, die deutlich kooperativer sind, als wir alle gedacht haben. Diese norddeutsche Kälte, ne? Das ist ja gar nicht das, was jetzt aktuell so da ist. Es hat sich ja so ein bisschen verwachsen. Eine neue Studie der Universitäten Bonn-Frankfurt zeigt nämlich, dass unsere gute Nachricht zum Feierabend genau das unterstreicht. Die Studie hat rausgefunden, viele unterschätzen die Hilfsbereitschaft ihrer Mitmenschen komplett. Vor allem hier bei uns in Deutschland. Die Teilnehmer der Studie, die sollten einschätzen, wie sich ein völlig Fremder entscheiden würde, und dabei lagen viele komplett daneben. Die trauten ihren Mitmenschen deutlich weniger gemeinsam zu, als tatsächlich vorhanden war. Beispiel: Weltweit waren 7 von 10 Menschen bereit, für ein gemeinsames Ziel auf eigenes Geld zu verzichten. Die Studienteilnehmer, die haben da nur auf jeden zweiten getippt. Und laut den Forschenden ist das ein Problem. Wer andere für egoistischer hält, als sie tatsächlich sind, der macht's schwerer, gemeinsam was zu erreichen, weil natürlich dieses Misstrauen da ist. Aber insgesamt ist das Wichtigste überhaupt an dieser Studie, und das nehmen wir einfach mal mit für diesen Feierabend: die meisten Menschen sind kooperativer als gedacht. Und das ist heute unsere gute Nachricht zum Dienstagfeierabend hier bei Nordseewelle. Dazu Glockenbach, Norma Jean Martinet und Anthem. Schönen Feierabend.

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9: Kleines Temperaturenquartett. Wer bietet mehr? Auf Wangerooge haben wir derzeit 14 Grad. Krallenbrück meldet 15. Tange und Achim bei 16 Grad. Und Hamburg-St. Georg hat 17. Dazu ein Sonne-Wolken-Mix. Später Gewitter möglich. Der Nordseewelle 3-Tage-Trend. Verregnet und mit Gewittern geht es dann auch durch den Mittwoch. Bei 16 Grad maximal geht es gegen Abend in die leichte Auflockerung. Kann so ein bisschen Feierabendsonne rauskommen. Der Donnerstag am Vormittag noch verregnet. Später schön. Und der Freitag ebenfalls wechselhaft bei 17 Grad maximal. Das nächste Hochwasser vor Wangerooge ist um 18.49 Uhr.
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10: Ich bin Cornelius Dreger. Schönen guten Abend. In Deutschland gibt es immer mehr politisch motivierte Straftaten. Bundeskriminalamt und Innenministerium melden fürs letzte Jahr einen neuen Höchststand. Auch bei den Gewalttaten gab es ein Plus. Den größten Anstieg gab es im linksextremen Bereich. Die meisten Taten sind weiter rechts.

0: rechts- oder rechtsextrem motiviert. Dazu sagt BKA-Präsident Holger Münch:
1: Die gesellschaftliche Stimmung spitzt sich zu, das Fundament unserer Demokratie wird angegriffen. Wesentliche Treiber sind dabei auch soziale Medien, über die Hass, Hetze und Propaganda verbreitet werden. Das beschleunigt Radikalisierungsprozesse und führt im schlimmsten Fall zu schweren Straftaten im analogen Raum.
0: In keiner anderen Großstadt sind die Menschen so glücklich wie in Erfurt, das zeigt der neue Glücksatlas. Die Stadt punktet vor allem mit günstigen Mieten und einer guten wirtschaftlichen Lage. Auf Erfurt folgen Augsburg und Düsseldorf in dem Ranking, Schlusslicht ist Rostock. Neue gefährliche Sorten, die breit verfügbar sind. Die Europäische Drogenagentur warnt vor neuen künstlichen Substanzen. Fabian Hoffmann weiß mehr.
2: Die Experten sagen, dass sich die Drogenmärkte rasant entwickeln und immer unberechenbarer werden. Jede Woche werden neue, vergleichsweise billige und oft hochwirksame Designerdrogen entdeckt. Die Substanzen werden entwickelt, um Gesetze zu verbotenen Stoffen zu umgehen. Ebenso sind aber auch klassische Drogen wie Heroin und Kokain stark verbreitet. Nach den neuesten Zahlen sind 2024 mindestens 7.600 Menschen an einer Überdosis gestorben.
0: Der Windpark Süderhausen ist offiziell in Betrieb. 6 Anlagen mit je 5,7 Megawatt Leistung können rein rechnerisch etwa 20.000 Menschen mit Strom versorgen. Allerdings stehen für die Weiterleitung des Stroms noch nicht ausreichend Netzkapazitäten zur Verfügung. Die Anlagen speisen schon seit Oktober des vergangenen Jahres Strom ins Netz ein. Davor lagen rund 8 Jahre Genehmigung und Planung bei einer Gesamtinvestitionssumme von 56 Millionen Euro. Die iranische Fußballnationalmannschaft muss bei der Fußball-WM wohl ohne eigene Fans in den US-Stadien auskommen. Laut iranischem Verband wurden die zugeteilten Tickets kurz vor Turnierstart wieder entzogen. Zuvor hatte es vor dem Hintergrund des Iran-Krieges schon andere Hürden gegeben, etwa bei den US-Visa. 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
4: Besser ankommen mit dem besten Verkehrsservice um kurz nach 6. Guten Abend, liebe Autofahrer. Miep, miep. Immer noch vorsichtig auf der A28 aktuell zwischen Kreuz Oldenburg Ost und Hatten Richtung Bremen. Holzbalken auf der Autobahn. In den Staus seid ihr aktuell in unter 10 Minuten durch. Noch ein paar Sperrungen. Vorsorglich zum einen für die A29 Oldenburg Richtung Wilhelmshaven. Da ist die Ausfahrt Jaderberg gesperrt. Es wird gebaut. Immer in der Nacht von 22 Uhr bis 5 Uhr geht heute los, auch noch am Mittwoch und der Donnerstag denn von 1 Uhr bis 5 Uhr gesperrt. Ebenso vorsorglich für die A31 Meppen leer. Emstunnel in beiden Richtungen ist der Tunnel wegen Tunnelwartungsarbeiten gesperrt und zwar von heute bis Freitag immer zwischen 20 Uhr am Abend und 6 Uhr in der Früh. Und es gibt immer noch Bergungsarbeiten aktuell im Kreis Diepholz auf der L776 zwischen Abzweig nach Großringmar und Helldiek in beiden Richtungen. Kein Durchkommen. Kommt gut und vor allen Dingen sicher in Richtung Dienstag Feierabend.
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4: Auf der B437 in Schweiburg, in abends Richtung Burhave 50, in Brake in der Raiffeisenstraße 30, in Delmenhorst in der Wildeshauser Straße, in Emden in der Straße zwischen den beiden Bleichen nochmal 50, in Leer in der Deichstraße einwärts kurz nach der Autobahn Auf- und Abfahrt am Deich. In Mulberg in der Behnstecker Straße 50, der Blitzanhänger. In Oldenburg am Schellenberg 30. In Roffhausen in der Olympiastraße. In Sandkrug am Schuldredde. In Schortens in der Oldenburger Straße bei Zimmermann. Dann aufgepasst in Utah bei der Grundschule in Richtung Schweindorf. Da ist 50 angesagt. Staus, Verkehrsbehinderung und Blitzer jederzeit zum Abgeben unter der 04931 973000. Das ist die Nordseewelle Hotline mit einem Anruf oder einer WhatsApp. Herzlichen Dank. Die nächste Fähre von Norderney nach Norddeich fährt um 18.15 Uhr.
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4: Auf in den Dienstag Feierabend mit der meisten Musik und allen aktuellen Hits. Bruno Mars, Just the Way You Are. Michael Patrick Kelly mit Traces. Dann haben wir Rita Ora mit Joy. Und wir sprechen gleich nochmal über Bike Navy in Nordholz Ende des Monats. Bleibt auf jeden Fall bei mir. In noch nicht mal 5

0: There You Are von Bruno Mars. So klingt euer Nordseewelle Feierabend mit der passenden Show dazu. Martin Putz hier gleich mit Shobusi und dem Bar-Song. Großes Radsport-Event Ende des Monats wieder. Und zwar das Bike Navy in Nordholz auf Deutschlands größtem Marineflughafen. Da sind wir auf jeden Fall dicht dran und checken nochmal mit Organisator Christian Stoll ab, was denn da genau passiert bei euch Ende des Monats.
1: Erstens haben wir eine große Flugzeughalle, wo die Leute, falls es mal eine gewisse norddeutsche Luftfeuchte gibt, sich auch nochmal zurückziehen können. Aber sie können eben auch komplett das Rennen sehen, bis auf einen kleinen Ausschnitt von etwa 100 Metern kannst du den gesamten Kurs einsehen. Das ist natürlich für die Fans und die Familienmitglieder viel, viel besser, als das vorher der Fall war. Mhm. Wir haben da ein großes Eventdorf inzwischen aufgebaut, wo die Leute auch sich vergnügen können. Es gibt ein großes Kinderprogramm, Essen, Trinken natürlich, ein großes Gewinnspiel. Also ich glaube, dass wir sagen dürfen, es ist jedes Mal ein bisschen besser geworden und wir hoffen, dass das auch diesmal die Fans überzeugt.
0: Sag mal, vom 26. bis 28. Juni geht das los, die ganz besondere Atmosphäre da auf diesem unfassbar geilen Gelände. Drei Schlagworte für uns, warum sich Bike Navy unbedingt lohnt.
1: Es ist familienfreundlich, wir haben gemeinsam Spaß und Freude.
0: Ja.
1: Das kann jeder mitmachen, mit einem Hollandrad oder auch mit einem 15.000 Euro Superbike. Es ist unfallfrei, weil wir fahren nicht zusammen in der Gruppe, sondern es gibt ein Zeitfahren. Wir haben Laufen, wir haben Duathlon, wir haben Radeln. Also jeder kann für sich was aussuchen, was ihm Spaß macht. Es gibt lange Distanzen, es gibt kurze Distanzen und wir sind auch günstig. Wir sind nicht billig, aber wir sind günstig, was die Teilnehmerpreise angeht. Es geht schon mit 5 Euro los.
0: Lieben Dank. Anmelden unter bike-navy.de.

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2: Man könnte sagen, ist alles dabei im Nordwesten. Sonne, Wolken, später denn auch immer mal wieder Gewitter bei 17 Grad in der Spitze. Aktuell messen wir bei euch in Rastede 15 Grad. Norden hat 16, in Schillig und Jever noch 17 Grad und auf Baltrum 15. Der Nordseewelle 3-Tage-Trend. Morgen geht's ähnlich weiter, wechselhaft, erstmal verregnet mit Gewitter, abends aufgelockert. Bei 16 Grad auch am Donnerstag, vormittags verregnet, später schön. Und der Freitag gestaltet sich ebenfalls wechselhaft. Mit Sonne, Wolken, aber auch ein paar Gewittern und 17 Grad in der Spitze. Das nächste Hochwasser vor Wilhelmshaven ist um 19.49 Uhr.
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2: Besser ankommen mit dem besten Verkehrsservice um kurz nach 6:30. Guten Abend, liebe Autofahrer. Straßenlage bei uns im Nordwesten ist super. In allen Staus seid ihr in unter 5 Minuten durch. 2 Sperrungen vorsorglich, die ihr noch auf dem Zettel haben solltet. Einmal A29 Oldenburg Richtung Wilhelmshaven. Ausfahrt Jaderberg gesperrt durch Bauarbeiten. Und zwar von heute Abend an 22 Uhr bis morgen früh 5 Uhr. Dann auch noch mal zum Mittwoch und am Donnerstag zwischen 1 Uhr und 5 Uhr nachts gesperrt. Auch vorsorglich für die A31 Meppen leer, Ems-Tunnel beidseitig gesperrt, Tunnelwartungsarbeiten von heute bis Freitag jeweils von 20 Uhr bis 6 Uhr in der Früh. Gute und sichere Fahrt Richtung Feierabend, ihr Lieben.
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2: Auf der B437 in Schweiburg, in abends Richtung Burhave 50, in Brake in der Raiffeisenstraße 30, in Delmenhorst in der Wildeshauser Straße, in Emden in der Straße zwischen den beiden Bleichen nochmal 50, in Leer in der Deichstraße einwärts kurz nach der Autobahn Auf- und Abfahrt am Deich, in Mulberg in der Behnsticker Straße 50, der Blitzanhänger, in Oldenburg am Schellenberg 30, in Roffhausen in der Olympiastraße, in Sandkrug am Schuldredde, in Schortens in der Oldenburger Straße bei Zimmermann. Dann aufgepasst in Utta bei der Grundschule in Richtung Schweindorf, da ist 50 angesagt. Staus, Verkehrsbehinderung und Blitzer jederzeit zum Abgeben unter der 04931 97 3000. Das ist die Nordseewelle Hotline mit einem Anruf oder einer WhatsApp. Herzlichen Dank. Die nächste Fähre von Jüst nach Norddeich fährt um 18.45 Uhr.
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2: Es ist mal wieder Zeit, einen Ohrwurm zu platzieren, ihr Lieben. Es gleich für euch in voller Länge. Wie, habt ihr nicht mitgekriegt, was ich meine? Ja, diesen Ohrwurm. Turn the lights off. Komm, einer geht hier noch, oder? Damit er auch richtig sitzt in euren Gehörgängen. Ja, so langsam wirkt das Ding, ne? Die meiste Musik mit allen aktuellen Hits. Mit dabei auch Shawn Mendes. Und Taylor Swift hier, Opera Lights, Swiftie Power zum Dienst.

Schönen Dienstagabend mit Nordseewelle, der Feierabendshow, Martin Putz hier und der meisten Musik mit allen aktuellen Hits, Kamerad und Be Mine und natürlich euch, 04931 97 3000. Ruft gerne an hier im Nordseewelle Studio oder schickt eine WhatsApp, wenn ihr mutig seid, eine WhatsApp-Sprachnachricht, denn hören wir auch mal eure Stimme, nicht nur ihr immer unsere Stimmen, sondern wir hören dann auch mal eure Stimme. Und da kann man Text rein von Brigitte, schreibt, hallo liebes Nordseewelle-Team, ihr solltet mal unser Wohnzimmer sehen, alles in schwarz, rot, gold, hier ist komplett alles vorbereitet für den Donnerstag, für die Fußball-Weltmeisterschaft. Ja, Brigitte, schick uns doch gerne ein Foto, damit wir sehen, wie es bei dir im Wohnzimmer aussieht, wie ihr alle dekoriert habt bei uns im Nordwesten. Schnacken wir morgen nochmal drüber in der Nordseewelle Feierabendshow. Martin Putz ist raus, Feierabend jetzt für mich. Genießt den Abend jetzt mit

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7: Ich bin Cornelius Dreger. Schönen guten Abend. Neuer Rekord bei den politisch motivierten Straftaten in Deutschland. Laut Bundeskriminalamt wurden letztes Jahr knapp 86.000 Fälle registriert, darunter gut 4.000 Gewalttaten. Mehr von Fabian Hoffmann.
8: Innenminister Dobrindt sagt, Gewalt nimmt in der linken und rechten Szene spürbar zu. Im linksextremen Bereich ist der Anstieg der Taten am größten. Die meisten Taten kommen weiter aus dem rechten Spektrum. BKA-Chef Münch sieht soziale Medien als Treiber für Hass und Hetze, die dann oft auch zu Gewalt in der realen Welt führen. Bundeskriminalamt und Innenministerium haben angekündigt, den Kampf gegen Extremismus weiter zu verstärken.
7: In keiner anderen Großstadt sind die Menschen so glücklich wie in Erfurt, das zeigt der neue Glücksatlas. Die Stadt punktet vor allem mit günstigen Mieten und einer guten wirtschaftlichen Lage. Auf Erfurt folgen Augsburg und Düsseldorf in dem Ranking. Schlusslicht ist Rostock. Obwohl die WM-Spiele wegen der Zeitverschiebung teils mitten in der Nacht stattfinden werden, sind wieder jede Menge Public Viewings geplant. Laut einer aktuellen Umfrage will knapp die Hälfte der Fans dieses Jahr zusammen mit anderen schauen. Axel Klein vom Hotel- und Gaststättenverband.
9: Ich kann mir ganz sicher vorstellen, egal wie spät es ist, wenn die deutsche Mannschaft, und damit rechnen wir ja, möglichst weit kommt, dann natürlich auch die Fans dort feiern wollen und wir dann natürlich als Gastronomie nach Lösungen finden. Ich habe schon gehört, dass es da auch zum Beispiel in Hotels einen Weckdienst gibt für den einen oder anderen, der dann den Wecker gerne überhört.
7: Die Europäische Drogenagentur warnt vor neuen Designerdrogen. Der Markt verändert sich demnach rasant und wird unberechenbarer. Jede Woche gibt es neue, vergleichsweise günstige und oft hochwirksame Stoffe. Ebenso sind aber auch klassische Drogen wie Heroin und Kokain weiter stark verbreitet. Ende der Woche soll der Aufzug an den Gleisen 2 und 3 am Bahnhof in Hude repariert werden. Das hat die Deutsche Bahn angekündigt. Seit Februar ist der Aufzug defekt. Mit der Reparatur ist der Bahnhof in Hude dann aber weiterhin nicht barrierefrei, denn inzwischen ist auch der zweite Aufzug an den anderen Gleisen kaputt. 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
9: Ich bin Cornelius Dreger. Schönen guten Abend. Letztes Jahr sind in Deutschland so viele politisch motivierte Straftaten registriert worden wie noch nie. Laut Bundeskriminalamt waren es knapp 86.000. Bei etwa der Hälfte der Straftaten waren es rechtsextreme oder rechte Täter. Den größten Anstieg gab es im linksextremen Bereich, Bundesinnenminister Dobrindt.
10: Das zeigt auch wiederholt deutlich, dass eine sehr große und die größte Gefahr natürlich vom Rechtsextremismus ausgeht. Eindrucksvoll aber wird klar, dass die linke Szene deutlich mobilisiert.
9: In keiner anderen Großstadt sind die Menschen so glücklich wie in Erfurt. Das zeigt der neue Glücksatlas. Die Stadt punktet vor allem mit günstigen Mieten und einer guten wirtschaftlichen Lage. Auf Erfurt folgen Augsburg und Düsseldorf in dem Ranking. Schlusslicht ist Rostock. Neue gefährliche Sorten, die breit verfügbar sind. Die Europäische Drogenagentur warnt vor neuen künstlichen Substanzen. Fabian Hoffmann weiß mehr.
11: Die Experten sagen, dass sich die Drogenmärkte rasant entwickeln und immer unberechenbarer werden. Jede Woche werden neue, vergleichsweise billige und oft hochwirksame Designerdrogen entdeckt. Die Substanzen werden entwickelt, um Gesetze zu verbotenen Stoffen zu umgehen. Ebenso sind aber auch klassische Drogen wie Heroin und Kokain stark verbreitet. Nach den

0: neuesten Zahlen sind 2024 mindestens 7600 Menschen an einer Überdosis gestorben.
1: In Deutschland gibt es immer weniger Bäckereien. Laut Zentralverband des Bäckerhandwerks ist die Zahl der Betriebe um knapp 3% gesunken. Einen Lichtblick gibt es aber auch. Letztes Jahr wurden so viele Bäckerbetriebe neu gegründet wie seit 8 Jahren nicht mehr. Der Windpark Süderhausen ist offiziell in Betrieb. 6 Anlagen mit je 5,7 Megawatt Leistung können rein rechnerisch etwa 20.000 Menschen mit Strom versorgen. Allerdings stehen für die Weiterleitung des Stroms noch nicht ausreichend Netzkapazitäten zur Verfügung. Die Anlagen speisen schon seit Oktober des vergangenen Jahres Strom ins Netz ein. Davor lagen rund 8 Jahre Genehmigung und Planung bei einer Gesamtinvestitionssumme von 56 Millionen Euro. 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
1: Ich bin Cornelius Dreger. Schönen guten Abend. In Deutschland gibt es immer mehr politisch motivierte Straftaten. Bundeskriminalamt und Innenministerium melden fürs letzte Jahr einen neuen Höchststand. Auch bei den Gewalttaten gab es ein Plus. Den größten Anstieg gab es im linksextremen Bereich. Die meisten Taten sind weiter rechts- oder rechtsextrem motiviert. Dazu sagt BKA-Präsident Holger Münch:
2: Die gesellschaftliche Stimmung spitzt sich zu. Das Fundament unserer Demokratie wird angegriffen. Wesentliche Treiber sind dabei auch soziale Medien, über die Hass, Hetze und Propaganda verbreitet werden. Das beschleunigt Radikalisierungsprozesse und führt im schlimmsten Fall zu schweren Straftaten im analogen Raum.
1: Erfurt ist die Stadt mit den glücklichsten Einwohnern in Deutschland. Im Städteranking des Glücksatlas belegt Erfurt zum ersten Mal Platz 1. Dahinter folgen Augsburg und Düsseldorf. Laut der Studie ist die Lebenszufriedenheit in den Großstädten auch generell weiter gewachsen. Neue gefährliche Sorten, die breit verfügbar sind. Die Europäische Drogenagentur warnt vor neuen künstlichen Substanzen. Fabian Hoffmann weiß mehr.
3: Die Experten sagen, dass sich die Drogenmärkte rasant entwickeln und immer unberechenbarer werden. Jede Woche werden neue, vergleichsweise billige und oft hochwirksame Designerdrogen entdeckt. Die Substanzen werden entwickelt, um Gesetze zu verbotenen Stoffen zu umgehen. Ebenso sind aber auch klassische Drogen wie Heroin und Kokain stark verbreitet. Nach den neuesten Zahlen sind 2024 mindestens 7.600 Menschen an einer Überdosis gestorben.
1: In Deutschland gibt es immer weniger Bäckereien. Laut Zentralverband des Bäckerhandwerks ist die Zahl der Betriebe um knapp 3% gesunken. Einen Lichtblick gibt es aber auch. Letztes Jahr wurden so viele Bäckerbetriebe neu gegründet wie seit 8 Jahren nicht mehr. Ende der Woche soll der Aufzug an den Gleisen 2 und 3 am Bahnhof in Hude repariert werden. Das hat die Deutsche Bahn angekündigt. Seit Februar ist der Aufzug defekt. Mit der Reparatur

0: Dazu ist der Bahnhof in Hude dann aber weiterhin nicht barrierefrei, denn inzwischen ist auch der zweite Aufzug an den anderen Gleisen kaputt. 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
1: Ich bin Gisa Weber. Schönen guten Abend. Letztes Jahr sind in Deutschland so viele politisch motivierte Straftaten registriert worden wie noch nie. Laut Bundeskriminalamt waren es knapp 86.000. Bei etwa der Hälfte der Straftaten waren es rechtsextreme oder rechte Täter. Den größten Anstieg gab es im linksextremen Bereich. Bundesinnenminister Alexander Dobrindt.
2: Das zeigt auch wiederholt deutlich, dass eine sehr große und die größte Gefahr natürlich vom Rechtsextremismus ausgeht. Eindrucksvoll aber wird klar, dass die linke Szene deutlich mobilisiert.
1: Nach dem großflächigen Stromausfall im baden-württembergischen Reutlingen läuft die Versorgung nun wieder größtenteils. Bei den Ermittlungen zu den Hintergründen gibt es allerdings noch keinen Durchbruch. Vermutlich stecken Brandstifter hinter dem Blackout. Bislang hat sich aber niemand zu der Tat bekannt. Tausende Menschen waren zum Wochenstart ohne Strom gewesen. Der Schaden allein bei den Stromversorgern geht in die Millionen. Neue gefährliche Sorten, die breit verfügbar sind. Die Europäische Drogenagentur warnt vor neuen künstlichen Substanzen. Fabian Hoffmann weiß mehr.
3: Die Experten sagen, dass sich die Drogenmärkte rasant entwickeln und immer unberechenbarer werden. Jede Woche werden neue, vergleichsweise billige und oft hochwirksame Designerdrogen entdeckt. Die Substanzen werden entwickelt, um Gesetze zu verbotenen Stoffen zu umgehen. Ebenso sind aber auch klassische Drogen wie Heroin und Kokain stark verbreitet. Nach den neuesten Zahlen sind 2024 mindestens 7.600 Menschen an einer Überdosis gestorben.
1: In keiner anderen Großstadt sind die Menschen so glücklich wie in Erfurt. Das zeigt der neue Glücksatlas. Die Stadt punktet vor allem mit günstigen Mieten und einer guten wirtschaftlichen Lage. Auf Erfurt folgen Augsburg und Düsseldorf in dem Ranking. Schlusslicht ist Rostock. Die DFB-Frauen haben ihr letztes Qualifikationsspiel für die WM kommendes Jahr in Brasilien gewonnen. Gegen den Tabellenletzten Slowenien setzte sich die Mannschaft 2:0 durch. Für die Weltmeisterschaft qualifiziert hatte sich das deutsche Team schon. 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

0: Abend. In Deutschland gibt es immer mehr politisch motivierte Straftaten. Bundeskriminalamt und Innenministerium melden für letztes Jahr einen neuen Höchststand. Auch bei den Gewalttaten gab es ein Plus. Den größten Anstieg gab es im linksextremen Bereich. Die meisten Taten sind weiter rechts- oder rechtsextrem motiviert. Dazu sagt BKA-Präsident Holger Münch:
1: Die gesellschaftliche Stimmung spitzt sich zu. Das Fundament unserer Demokratie wird angegriffen. Wesentliche Treiber sind dabei auch soziale Medien, über die Hass, Hetze und Propaganda verbreitet werden. Das beschleunigt Radikalisierungsprozesse und führt im schlimmsten Fall zu schweren Straftaten im analogen Raum.
0: Der Tankrabatt wird wohl nicht verlängert. Union und SPD haben sich in einer Sitzung darauf geeinigt, die Steuersenkung zum Ende des Monats auslaufen zu lassen, berichtet der Fokus. Seit Anfang Mai hatte die Bundesregierung die Steuern auf Diesel und Benzin um 17 Cent verringert. Gekostet hat das wohl 1,6 Millionen Euro. In Europa gibt es weiter viele Drogentote. Nach neuesten Zahlen der Europäischen Drogenagentur starben 2024 mindestens 7.600 Menschen an einer Überdosis. Der Drogenmarkt verändert sich demnach rasant und wird unberechenbarer. Jede Woche gibt es neue, vergleichsweise günstige und oft hochwirksame Stoffe. In keiner anderen Großstadt sind die Menschen so glücklich wie in Erfurt. Das zeigt der neue Glücksatlas. Und warum Erfurt dieses Jahr Spitzenreiter in dem Ranking der 40 größten deutschen Städte ist, dazu Studienautor Bernd Raffelhüschen.
2: Erfurt hat eigentlich alles, was man braucht. Es ist eine kleine Stadt, ist eine Stadt mit vergleichsweise für den Osten deutlich hohen Einkommen, ist eine Stadt mit einer vernünftigen Infrastruktur, mit günstigen Mieten. Und dann kommt irgendwo offensichtlich auch noch eine Mentalität dazu, die den Erfurter sagt, ja, dann bin ich auch wirklich zufrieden.
0: Hinter Erfurt folgen in dem Ranking Augsburg und Düsseldorf. Schlusslicht ist erneut Rostock. Die iranische Fußballnationalmannschaft muss bei der WM wohl ohne eigene Fans in den US-Stadien auskommen. Laut iranischem Verband wurden die zugeteilten Tickets kurz vor Turnierstart wieder entzogen. Zuvor hatte es vor dem Hintergrund des Irankriegs schon andere Hürden gegeben, etwa bei den US-Visa. 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
1: Ich bin Gisa Weber. Schönen guten Abend. Neuer Rekord bei den politisch motivierten Straftaten in Deutschland. Laut Bundeskriminalamt wurden letztes Jahr knapp 86.000 Fälle registriert, darunter gut 4.000 Gewalttaten. Mehr von Fabian Hoffmann.
2: Innenminister Dobrindt sagt, Gewalt nimmt in der linken und rechten Szene spürbar zu. Im linksextremen Bereich ist der Anstieg der Taten am größten. Die meisten Taten kommen weiter aus dem rechten Spektrum. BKA-Chef Münch sieht soziale Medien als Treiber für Hass und Hetze, die dann oft auch zu Gewalt in der realen Welt führen. Bundeskriminalamt und Innenministerium haben angekündigt, den Kampf gegen Extremismus weiter zu verstärken.
1: Nach dem großflächigen Stromausfall im baden-württembergischen Reutlingen läuft die Versorgung nun wieder größtenteils. Bei den Ermittlungen zu den Hintergründen gibt es allerdings noch keinen Durchbruch. Vermutlich stecken Brandstifter hinter dem Blackout. Bislang hat sich aber niemand zu der Tat bekannt. Tausende Menschen waren zum Wochenstart ohne Strom gewesen. Der Schaden allein bei den Stromversorgern geht in die Millionen. Erfurt ist die Stadt mit den glücklichsten Einwohnern in Deutschland. Das geht aus dem neuen Glücksatlas hervor. Jana Klonikowski mit den Einzelheiten.
3: Für das Städteranking des Glücksatlas wurde die Lebenszufriedenheit in den 40 größten deutschen Städten untersucht und dafür wurden auch die Einwohner befragt. Erfurt kann da vor allem mit günstigen Mieten, viel Grün und einer vergleichsweise guten wirtschaftlichen Lage punkten. Auf den Plätzen 2 und 3 folgen dann Augsburg und Düsseldorf. Schlusslicht in dem Ranking ist erneut Rostock. Der bisherige Spitzenreiter Kassel ist auf Platz 13 zurückgefallen. Warum, ist laut Studienautoren noch nicht ganz klar.
1: Mal eben eine Nachricht checken oder jemanden anrufen. Das Handy am Steuer ist für viele eine gefährliche Angewohnheit geworden. Laut einer ADAC-Umfrage hatte mehr als die Hälfte der Autofahrer während der Fahrt schon mal das Handy in der Hand. Das Unfallrisiko werde häufig unterschätzt, so der ADAC. Die deutschen Fußballerinnen haben auch ihr letztes Qualifikationsspiel für die kommende WM gewonnen. 2:0 stand es am Ende gegen Slowenien. Das Ticket für die WM nächstes Jahr in Brasilien hatten die DFB-Frauen schon vor der Partie sicher. 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
1: Ich bin Gisa Weber. Die Diäten im Bundestag sollen dieses Jahr ausnahmsweise nicht steigen. Das haben Union und SPD beschlossen. Der Bundestag berät morgen erstmals darüber. Mehr von André Glatzel.
2: Mit dem Gesetzentwurf soll die automatische Anpassung der Abgeordnetengehälter in diesem Jahr ausgesetzt werden. Als Gründe werden die aktuelle Wirtschaftslage und die Haushaltsprobleme genannt. Union und SPD beugen sich damit aber auch dem Druck der Opposition, die Erhöhung auszusetzen. Die Abgeordnetendiäten sind an die Lohnentwicklung gekoppelt und werden im Juli angepasst. In diesem Jahr wären es damit fast 500 Euro mehr pro Monat gewesen.
1: Die US-Armee hat erneut Ziele im Iran angegriffen. Als Reaktion auf den Abschuss eines US-Hubschraubers bei einem Patrouillenflug in der Straße von Hormuz. Laut US-Präsident Trump habe sein Land gezwungenermaßen auf den iranischen Angriff reagieren müssen. Die Piloten des Hubschraubers konnten ihm zufolge gerettet werden. Sie blieben nach ersten Erkenntnissen unverletzt. Nur wenige Stunden zuvor hatte Trump noch erklärt, dass ein Abkommen zur Beendigung des Krieges zwischen den USA und dem Iran in greifbarer Nähe wäre. Letztes Jahr sind in Deutschland so viele politisch motivierte Straftaten registriert worden wie noch nie. Laut Bundeskriminalamt waren es knapp 86.000. Laut Innenminister Dobrindt hat sich die Zahl in den vergangenen 10 Jahren verdoppelt. Bei etwa der Hälfte der Straftaten waren es rechtsextreme oder rechte Täter. Den größten Anstieg gab es im linksextremen Bereich. Bei den Gewalttaten gab es dort ein Plus von fast 43% im Vergleich zu 2024. In keiner anderen deutschen Großstadt sind die Menschen so glücklich wie in Erfurt. Das zeigt der neue Glücksatlas. Die Stadt punktet vor allem mit günstigen Mieten und einer guten wirtschaftlichen Lage. Für das Glücksranking wurden die Einwohner in den 40 größten deutschen Städten befragt. Hinter Erfurt liegen Augsburg und Düsseldorf auf den Plätzen 2 und 3. Schlusslicht ist erneut Rostock. Insgesamt ist die Lebenszufriedenheit der Deutschen laut der Studie leicht gestiegen. Im Gegensatz zur Winter-WM in Katar vor 4 Jahren spielt Public Viewing jetzt wieder eine deutlich größere Rolle. Fast die Hälfte der Menschen hierzulande möchte die Spiele zusammen mit anderen verfolgen. So eine aktuelle Umfrage. Der Hotel- und Gaststättenverband spricht im Interview mit uns von einem Highlight, das für mehr Umsatz sorgt. 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
1: Ich bin Gisa Weber. Eigentlich sollten die Bundestagsabgeordneten ab Juli rund 500 Euro mehr bekommen. Das will die Bundesregierung in diesem Jahr aber aussetzen. Der Bundestag berät morgen erstmals über einen entsprechenden Gesetzentwurf. Der sieht vor, dass die automatische Anpassung wegen der wirtschaftlichen Lage einmalig ausgesetzt wird. Union und SPD beugen sich damit auch dem Druck der Opposition. Die hatte mehrfach eine Aussetzung der Diätenerhöhung gefordert. Die Lage in Nahost kommt nicht zur Ruhe. Nach dem Abschuss eines US-Hubschraubers während einer Patrouille in der Straße von Hormuz hat die US-Armee erneut den Iran angegriffen. US-Präsident Trump hatte zuvor erklärt, dass sein Land gezwungenermaßen auf den Abschuss reagieren müsse. Letztes Jahr sind in Deutschland so viele politisch motivierte Straftaten registriert worden wie noch nie. Laut Bundeskriminalamt waren es knapp 86.000. Bei etwa der Hälfte der Straftaten waren es rechtsextreme oder rechte Täter. Den größten Anstieg gab es im linksextremen Bereich. Bundesinnenminister Alexander